0: Es ist die schwerste Wahlniederlage, die die CDU seit Jahrzehnten eingefahren hat. Das hat Kanzler Merz nach der Sachsen-Anhalt-Wahl gesagt. Er sei schockiert über den Sieg der AfD und kündigt Konsequenzen auch auf Bundesebene an. Am eingeschlagenen Reformkurs will er zusammen mit der SPD festhalten. Auch im August hat die Deutsche Bahn ziemlich gebummelt. Nur rund 54% der Züge kamen pünktlich ans Ziel. Das war gegenüber den Vormonaten nur eine leichte Verbesserung. Die Bahn macht die Rekordhitze dafür verantwortlich. Das habe unter anderem zu technischen Problemen geführt. Russland schließt alle Goethe-Institute. Das deutsche Generalkonsulat in St. Petersburg muss auch dicht machen. Der Kreml reagiert damit auf die Schließung des Russlandhauses in Berlin. Das hatte die Bundesregierung angeordnet. Sie macht Russland für den versuchten Drohnenanschlag am Flughafen Leipzig-Halle verantwortlich. Ungewöhnlicher Protest in Warschau. Dort sind rund 30 Roboter vor dem polnischen Digitalministerium auf die Straße gegangen und haben eine Regulierung für künstliche Intelligenz gefordert. Hinter dem Protest steht eine Initiative, die sich mit den Auswirkungen von KI auf den Arbeitsmarkt beschäftigt.
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2: Viele Wolken gibt es heute erstmal und im Nordwesten kann am Nachmittag auch mal Regen runterkommen, während es im Südosten oft freundlich mit wenig Wolken wird. Dazu liegen die Höchstwerte heute zwischen 18 und 33 Grad. Morgen geht's deutlich gedämpfter weiter, ab und zu noch Regen, später meist trocken bei maximal 22 Grad.
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1: John Taylor von Duran Duran ist ein riesengroßer Fan von James Bond. Als er auf einer Party den legendären Bond-Produzenten Albert Broccoli entdeckt, sieht er seine Chance. Wann engagiert er endlich mal jemanden Ernstzunehmenden für einen Bond-Song? Fragt Taylor frech und redet so lange auf Broccoli ein, bis der einknickt. Duran Duran dürfen den Titelsong für den nächsten Bond-Film schreiben. A View to a Kill.

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1: Im Studio Fabian Hoffmann. Der klare Sieg der AfD bei der Wahl in Sachsen-Anhalt wird Auswirkungen auf Bundesebene haben. Das haben Union und SPD angekündigt, ohne konkreter zu werden. CDU-Chef und Kanzler Merz sagt, dass am Reformkurs festgehalten wird. Ähnlich sieht es die SPD, drängt aber gleichzeitig auf Nachbesserungen. Statt Autos sollen im VW-Werk in Osnabrück künftig Rüstungsgüter gebaut werden, darunter Teile für ein Raketenabwehrsystem. Der Standort wird vom Land Niedersachsen und einem Investor übernommen. 3/4 der bisherigen VW-Jobs sollen nach der Übernahme erhalten bleiben. Sänger Xavier Naidoo soll wegen Volksverhetzung und Beleidigung der Prozess gemacht werden. Ihm wird unter anderem vorgeworfen, antisemitische Texte veröffentlicht zu haben, so das Landgericht Mannheim. Naidoo sorgt immer wieder für Aufsehen, etwa mit dem Verbreiten von Verschwörungsmythen. Die EU will in Grönland 200 Millionen Euro investieren. Einen entsprechenden Deal hat Kommissionschefin von der Leyen mit dem grönländischen Regierungschef unterschrieben. Es geht zum Beispiel um mehr Zusammenarbeit bei Bildung, Fischerei und erneuerbaren Energien.
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3: Viele Wolken gibt es heute erstmal und im Nordwesten kann am Nachmittag auch mal Regen runterkommen, während es im Südosten oft freundlich mit wenig Wolken wird. Dazu liegen die Höchstwerte heute zwischen 18 und 33 Grad. Morgen geht's deutlich gedämpfter weiter. Ab und zu noch Regen, später meist trocken bei maximal 22 Grad.
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0: Ein ganz neuer Frauentyp, der mich inspiriert hat. Rale Oberpichler von Paso Doble über Eurythmics. Sweet Dreams. Sweet Dreams are
1: made of these. Als ich die Eurythmics das erste Mal gesehen habe, da hat's mich einfach umgehauen. Annie Lennox ist für mich ein absoluter Umbruch gewesen. Dieser neue Frauentyp, ganz androgyn, ganz zurückgenommen, unglaublich intensiv, die Augen, toll. Das war so der Startschuss für mich, wegzukommen von diesem Girly-mäßigen, sondern einfach Mensch sein. Ich fand das so toll. Und dann natürlich auch noch die Musik. Wow!
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1: Im Studio Fabian Hoffmann. Nach der Sachsen-Anhalt-Wahl befürchten Wirtschaftsverbände, dass eine AfD-geführte Regierung den Fachkräftemangel verschärft. Ausländische Fachkräfte könnten einen Bogen um Deutschland machen, so der Handelsverband. Offene Stellen seien schon jetzt kaum zu besetzen, sagen die Maschinenbauer. Die Serie an Fällen von Stromsabotage geht weiter. In NRW wurden bei einem Kraftwerk nahe Aachen neue Abschussvorrichtungen entdeckt, außerdem weitere in Sachsen. Nach einem 48-jährigen Verdächtigen wird gefahndet. Er soll einige der Taten in Bekennerschreiben zugegeben haben. Viele Deutsche stehen der digitalen Brieftasche skeptisch gegenüber. Das zeigt eine neue Umfrage. Die größten Sorgen? Hacking, Datendiebstahl und staatliche Überwachung. In der EU-weiten Wallet soll man spätestens Ende des Jahres Führerschein oder Krankenkassenkarte digital hinterlegen können. In der Königsklasse rollt der Ball wieder. Zum Start in die neue Saison der Fußball Champions League spielt Dortmund heute gegen Villarreal. Außerdem gibt's den Kracher Real Madrid gegen Inter Mailand. 36 Teams sind in der Liga-Phase wieder dabei. Aus deutscher Sicht auch noch die Bayern, Leipzig und Stuttgart. 80s
2: 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Viele Wolken gibt es heute erstmal und im Nordwesten kann am Nachmittag auch mal Regen runterkommen, während es im Südosten oft freundlich mit wenig Wolken wird. Dazu liegen die Höchstwerte heute zwischen 18 und 33 Grad. Morgen geht's deutlich gedämpfter weiter, ab und zu noch Regen, später meist trocken bei maximal 22 Grad.
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1: Ein Jahr nach ihrer Trennung landen Nick van Eet von der Cutting Crew und seine Ex im Bett. Einerseits ist alles leicht und vertraut, andererseits hat Nick noch in dieser Nacht Zweifel. Sollen wir das wirklich zusammen machen? Am Morgen danach ist er sich sicher. Nein, die vergangene Nacht war doch ein Fehler. Er setzt sich hin und schreibt in nur einer Stunde den größten Hit der Cutting Crew. I just died in your arms tonight.

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1: Im Studio Fabian Hoffmann. Nach der Sachsen-Anhalt-Wahl befürchten Wirtschaftsverbände, dass eine AfD-geführte Regierung den Fachkräftemangel verschärft. Ausländische Fachkräfte könnten einen Bogen um Deutschland machen, so der Handelsverband. Offene Stellen seien schon jetzt kaum zu besetzen, sagen die Maschinenbauer. Die Serie an Fällen von Stromsabotage geht weiter. In NRW wurden bei einem Kraftwerk nahe Aachen neue Abschussvorrichtungen entdeckt, außerdem weitere in Sachsen. Nach einem 48-jährigen Verdächtigen wird gefahndet. Er soll einige der Taten in Bekennerschreiben zugegeben haben. Viele Deutsche stehen der digitalen Brieftasche skeptisch gegenüber. Das zeigt eine neue Umfrage. Die größten Sorgen? Hacking, Datendiebstahl und staatliche Überwachung. In der EU-weiten Wallet soll man spätestens Ende des Jahres Führerschein oder Krankenkassenkarte digital hinterlegen können. In der Königsklasse rollt der Ball wieder. Zum Start in die neue Saison der Fußball Champions League spielt Dortmund heute gegen Villarreal. Außerdem gibt's den Kracher Real Madrid gegen Inter Mailand. 36 Teams sind in der Liga-Phase wieder dabei. Aus deutscher Sicht auch noch die Bayern, Leipzig und Stuttgart. 80s
2: mit KI-Support. Viele Wolken gibt es heute Morgen, im Westen auch mal ein bisschen Regen, sonst bleibt es erstmal trocken. Tagsüber wird es in der Südosthälfte oft freundlich, während es Richtung Abend in der Osthälfte ab und zu Schauer und Gewitter geben kann, teils mit Sturmböen. Dazu werden es 24 bis 33 Grad. Morgen deutlich kühler, maximal 22 Grad.
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3: Es ist Dienstag, 8. September. Kurz nach 5. Schönen guten Morgen.
4: Und möge die Macht mit euch sein.
3: Oh, ja.
4: Leider wird's, bevor ich irgendwelche Droh-E-Mails bekomme. Ja. Nein, es geht natürlich nicht um Star Wars. Es geht heute um Star Trek. Es ist nämlich der Star Trek-Tag. Wird immer am 8. September gefeiert. Da gab es nämlich die Erstausstrahlung von Raumschiff Enterprise. Und damit übergebe ich an den größten Fan auf diesem Planeten, an Peter Illmann. Ja, was ist so toll an Star Trek?
3: Ja, das fing schon toll an, muss ich sagen. Denn auch damals, 60er, 70er Jahre, da war es tatsächlich noch eine Besonderheit, dass eine farbige Hauptdarstellerin einen weißen Mann küsst, muss man sich mal vorstellen. Ja, und das fand da zum ersten Mal statt. Und weiter ging es natürlich in den 80ern auch mit Star Trek Next Generation und vielen, vielen Serien mehr. Ich liebe fast alle von diesen Serien, weil sie einfach immer der Zeit ein bisschen voraus sind und sehr viel Wert auf den Schutz von Minderheiten, von Religionen, von Bräuchen legen. Und das ist in einer Science-Fiction-Serie ja nicht unbedingt immer so.
4: Aber mit folgendem Spruch bin ich richtig. Beam me up, Scotty, oder?
3: Ja, ganz genau.
4: So, bitteschön, ab geht's.
3: Und wir beamen jetzt nicht, wir schreien uns an die Spitze. Shout to the top, Style Council.

0: Original Sin in aller Frühe von In Excess. Guten Morgen.
1: Guten Morgen. Hier sind Peter und Marie für euch und wir denken heute an einen Mann, den wir hier mal ein bisschen hören möchten. Moment.

0: Rock mit Synthesizern, das war natürlich The Cars und Bassist und Co-Frontmann Benjamin Orr, der wäre heute 79 Jahre alt geworden. Leider ist er schon im Jahre 2000 mit 53 gestorben.
1: Ja, viel zu früh. Wir haben noch was rausgefunden über ihn, was viele vielleicht nicht wissen. Benjamin Orr hat auch ein Soloalbum veröffentlicht, das war im Jahr 86 und hieß The Lace.
0: Und ein Song daraus hat es auch in die US Top 40 geschafft, das war dieser hier. Steve.

0: ganz vergessen, dass der von Benjamin. Oh, das ist einer meiner Lieblingssongs. Der richtig toll ist der.
1: Guck mal.
0: Ja,
1: guck mal.
2: Müssen wir öfter spielen. Müssen wir öfter spielen.
0: Jetzt geht's hier aber The Cars in der Originalbesetzung. Und da hören wir jetzt You Might Think.

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1: Einen schönen guten Morgen, Anke. Peter Illmann, 80s, 80s hier. Grüße dich. Oh, jetzt bist du ganz schlecht. Warte mal.
2: Hallo, hier ist Anke.
1: Das ist gut, so hört man sich das.
2: Okay.
1: Anke, du bist im Krankenhaus beschäftigt, ne?
2: Genau.
1: Was machst du da?
2: Im OP, deshalb ist das immer so ein bisschen schwierig.
1: Im OP? Jetzt habt ihr aber nicht hoffentlich die OP unterbrochen.
2: Nein, ich habe jetzt glücklicherweise Pause gerade. Das passt echt gut.
1: Das wäre dann ein bisschen viel des Guten, das wollen wir nicht machen. Ach, du bist also Assistenz in der OP oder selber Ärztin oder was machst du?
2: Als Anästhesieschwester, also als Narkoseschwester.
1: Oh, das ist ja ganz, ganz besonders wichtig, denn das sind ja meistens die letzten Leute, die man sieht vor der Narkose, ne? Die dann geben. Ja, da muss man sehr einfühlsam sein, nicht? Also mir hat ja mal ein Arzt gesagt, ja, sie kriegen jetzt was, das hat Michael Jackson auch immer bekommen. Und da bin ich natürlich nicht so gut angenehm. Dem war das dann auch sehr peinlich, weil der ist ja nun leider nicht mehr aufgewacht. Insofern ist das kein Trost, aber da bist du wahrscheinlich ein bisschen einfühlsamer, nehme ich an. Ne?
2: Wir haben die Überwachung, was er nicht hatte.
1: Das stimmt natürlich. Gut, Anke, aber vergessen wir jetzt ganz kurz mal den Operationssaal und begeben uns in die Welt der 80er Musik, denn darum geht's ja bei unseren Socken hier, damit du die auch bekommst. Und du weißt ja, 8 Sekunden lang ein Song und du sagst uns, wer singt's oder wie heißt der Song. Ne? Ganz einfach. Gut. Dann geht's jetzt los.

0: Ja,
1: jawohl.
0: Ja. Jawohl.
1: Fine Young Cannibals.
0: Ja.
1: Johnny das, Come Home.
0: Da kannst du das Fragezeichen weglassen. Das ist korrekt. Wir hören die Lösung.
2: Ja.
0: Ich sehe mich, ich sehe dich jetzt vor mir, wie du gesagt yes, und die Hände so richtig, ne? Hast du auch gemacht.
1: Ja, ja.
0: Prima.
1: Genau.
0: Nee, das kam ja wirklich wie aus der Pistole geschossen und völlig richtig.
1: Ist ja, da freue ich mich echt riesig. Cool.
0: Gut, du. Dann wünschen wir dir einen schönen Tag und erfolgreiche Arbeit, auf jeden Fall. In dem Bereich, wo du bist, ist das ja ganz besonders wichtig.
1: Und mach bitte weiter so.
0: Machen wir. Danke, Anke. Bis dann. Tschüss.
1: Ciao. Gerne. Ciao.

0: Halb sechs ist durch an diesem Dienstag. Guten Morgen.
1: Hallo, hier sind Peter und Marie für euch.
0: Heute im Jahr 1966, da wurde nicht nur die erste Star Trek-Folge im US-Fernsehen ausgestrahlt. Nein, ein deutscher Weltraumheld erblickte im ersten Heft 1961 das Licht der Welt, nämlich Perry Rhodan. Und der war auch immer noch tätig in den 80ern und ist es auch heute noch.
1: Als was genau ist er noch tätig?
0: Naja, als Weltraumheld.
1: Ah ja, klar.
0: Er ist immer noch im Weltraum unterwegs und rettet Universen, so muss man das wohl sagen. Und wie gesagt, das hat er auch in den 80ern schon gemacht und das ist unser Stichwort in ein paar Minuten. Ja. Da blicken wir nämlich auf die 80er in unserer Timeline.
1: Genau, was ist heute auf den Tag genau in den 80ern passiert? Vorher gibt es aber noch Beat It, Michael Jackson. 80s.

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1: Heute am 8. September im Jahr 1980 belegte die schon im Alter von 73 verstorbene Olivia Newton-John Platz 1 in Deutschland mit der Single Xanadu.

und damit zu einer Nummer 1 der britischen Singlecharts im Jahr 1984. Da freut sich Stevie Wonder über seinen ersten Platz 1 Erfolg mit I Just Called to Say I Love You.

0: Der Song gehört zum Soundtrack des Films The Woman in Red und hält sich ganze 6 Wochen auf Platz 1.
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0: Ihr seid bei 80s 80s hier an diesem Dienstagmorgen mit Peter und Marie und gerade gehört Womack and Womack mit Teardrops.
1: Und der Name Womack ist gerade wieder ganz aktuell, denn die Töchter von Linda und Cecil Womack, die machen auch Musik und haben auch den alten Titel Teardrops im aktuellen Programm, machen aber auch ganz andere Sachen.

0: Ja, das sind die Womack Sisters. Und vor 3 Wochen kam ihr Debütalbum raus und das heißt einfach The Womack Sisters.
1: Und hier bei uns geht's jetzt weiter mit Bananarama und Robert De Niro's Waiting.

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3: Im Studio, im Kasten. Nach dem Wahldesaster der CDU Sachsen-Anhalt zieht die Parteispitze Konsequenzen. Der gesamte Landesvorstand soll auf einem Sonderparteitag neu gewählt werden. Noch Ministerpräsident und Landeschef Schulze will nicht wieder antreten. Gleichzeitig kündigte er an, dass die CDU künftig in die Opposition gehen will. Die Serie an Fällen von Stromsabotage geht weiter. In Nordrhein-Westfalen wurden bei einem Kraftwerk nahe Aachen neue Abschussvorrichtungen entdeckt, außerdem weitere in Sachsen. Nach einem 48-jährigen Verdächtigen wird gefahndet. Er soll einige der Taten in Bekennerschreiben zugegeben haben. Deutschlands Schülerinnen und Schüler schneiden im PISA-Test so schlecht ab wie noch nie. Die 15-Jährigen können immer schlechter lesen und rechnen und auch in Naturwissenschaften geht's abwärts. Die Bild berichtet vorab über die Studie, die heute vorgestellt wird. Die Fußball-Champions League ist zurück. Borussia Dortmund empfängt heute zum Auftakt der Ligaphase den FC Villarreal aus Spanien. Der VfB Stuttgart trifft morgen auf den norwegischen Club Viking Stavanger. Die Bayern und RB Leipzig müssen am Donnerstag ran. 80s
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5: Viele Wolken gibt es heute Morgen. Im Westen auch mal ein bisschen Regen. Sonst bleibt es erstmal trocken. Tagsüber wird es in der Südosthälfte oft freundlich. Während es Richtung Abend in der Osthälfte ab und zu Schauer und Gewitter geben kann, teils mit Sturmböen. Dazu werden es 24 bis 33 Grad. Morgen deutlich kühler, maximal 22 Grad.
6: 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Dienstagmorgen, ihr seid voll informiert, es ist kurz nach sechs, hier sind Peter und Marie wieder.
7: Hallo, schön, dass ihr mit dabei seid.
6: Bei dem Mastermind unseres nächsten Songs, da hält sich ja hartnäckig das Gerücht, er habe sich von Winston John Martin in Vince Clark umbenannt, um während der Anfänge von Depeche Mode, bei denen er dabei war, unbemerkt Arbeitslosenunterstützung beziehen zu können. Also wirklich. Also,
7: ich behaupte mal, dass ganz viele Fans da ein Auge zudrücken würden, wenn dieses Gerücht stimmt. Ob es nun wahr ist oder nicht, klar ist eins, Vince Clark hat ein paar Jahre später Erasure gegründet und dann war er natürlich überhaupt nicht mehr auf irgendein fremdes Geld angewiesen.
6: Nee, ist auch gut so. Macht sein eigenes Erasure. Hier sind sie. Au l'amour.

0: Phil Collins und Don't Lose My Number. Ihr hört 80s 80s und das ist auch gut so. Hier sind Peter und Marie, guten Morgen.
1: Hallo ihr Lieben.
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0: Ein Song kann euch glücklich machen und ein bisschen mehr noch.
1: Ja, kein Wunder, der ist nämlich erstens aus den 80ern, zweitens aus einem eurer Lieblingsradios, davon haben wir nämlich über 30 bei uns in der App und im Web, und drittens
0: kann dieser Song euch eine tolle Sonos Roam 2 Box bescheren.
1: Das ist nämlich der Winner-Track des Tages. Sobald er in voller Länge bei uns im Programm zu hören ist, schnell mit euch rauf auf 80s80s.de und dort die Uhrzeit eintragen, wann ihr den gehört habt.
0: Und welcher Song das ist? Tja, das sagen wir noch nicht. Das erfahrt ihr erst um kurz nach 7.
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0: Peter und Marie hier bei 80s 80s. Guten Morgen.
1: Hallo ihr Lieben und herzlichen Glückwunsch. Ihr habt nämlich die gesamte Musikwelt der 80er in eurer Hosentasche, also meistens, oder in der Handtasche. Denn bei uns in der kostenfreien 80s 80s Sender-App und auf 80s80s.de findet ihr sehr viele Radios voll mit dem coolen Sound der 80er, die ihr jederzeit starten könnt.
0: Und aus diesen vielen Radios haben wir jetzt eins rausgesucht, und zwar das Prince Radio. Da läuft nur Musik von Prince, Songs, die man vielleicht gar nicht mal so gut kennt. Wir haben jetzt einen rausgepickt, den kennt ihr aber auf jeden Fall, nämlich Little Red Corvette. Und der Song handelt davon, dass Prince angeblich in einem Auto mal eingeschlafen ist, während seine Bekannten in einem Club gefeiert haben. Und als er dann aufwachte, hat er sich nicht etwa geärgert, sondern schrieb den Songtext.
1: Ja, und jetzt nicht verwirren lassen, es geht nämlich nicht um ein Auto in diesem Song.
0: Nein, die Little Red Corvette, die rote Corvette, soll nach Princes Aussagen eine Frau sein, die allerdings ein sehr schnelles Leben führt. Insofern der Vergleich mit der Corvette. Ja, hier ist Prince, Little Red Corvette. 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
5: Im Studio Imme Kasten. Wirtschaftsverbände schlagen nach der Sachsen-Anhalt-Wahl Alarm. Sie fürchten, dass eine AfD-geführte Regierung den Fachkräftemangel weiter verschärfen könnte, weil Beschäftigte aus dem Ausland künftig eventuell einen Bogen um Deutschland machen. Dabei sind viele Firmen, gerade in Sachsen-Anhalt, auf sie angewiesen, heißt es. Deutschlands Schüler schneiden im PISA-Test so schlecht ab wie noch nie. Die 15-Jährigen können immer schlechter lesen und rechnen und auch in Naturwissenschaften geht's abwärts. Die Bild berichtet vorab über die Studie, die heute veröffentlicht wird. Im Bundestag startet heute die Haushaltswoche. Finanzminister Klingbeil stellt seinen Etatentwurf fürs nächste Jahr vor mit einer geplanten Neuverschuldung von 119 Milliarden Euro. Außerdem werden 2 neue Bundesminister vereidigt. Steffen Bilger übernimmt das Verkehrs-, Carsten Linnemann das Gesundheitsministerium. Tennisprofi Alexander Zverev steht im Viertelfinale der US Open. Der Hamburger setzte sich gegen den Italiener Luciano Daderi glatt in 3 Sätzen durch. Als nächstes wartet der Niederländer Botik van de Sandskulp.
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6: Viele Wolken gibt es heute Morgen, im Westen auch mal ein bisschen Regen, sonst bleibt es erstmal trocken. Tagsüber wird es in der Südosthälfte oft freundlich, während es Richtung Abend in der Osthälfte ab und zu Schauer und Gewitter geben kann, teils mit Sturmböen. Dazu werden es 24 bis 33 Grad. Morgen deutlich kühler, maximal 22 Grad.
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8: Dienstagmorgen, kurz nach 6:30. Schönen guten Morgen.
9: Hallo, Peter und Marie hier für euch. Es wartet schon eine spannende Pop-Story auf euch. Die gibt's nämlich hier gleich im Programm. Und was ist das? Das ist ein interessanter Fakt rund um einen 80s-Hit von Peter Illmann selbst recherchiert.
8: Und dieser Song, um den es gleich geht, der veränderte das Leben der Sängerin wirklich beträchtlich, muss man sagen. In ein paar Minuten seid ihr schlauer. Vorher gibt's aber noch Survivor, Burning Heart.

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1: Tracy Chapman, Fast Car. London, 11. Juni 1988. Im Wembley-Stadion feiert die Musikwelt den 70. Geburtstag von Nelson Mandela. Das Nelson Mandela 70th Birthday Tribute Konzert geht einen ganzen Tag lang und wird weltweit übertragen. So gut wie alle großen 80er Stars sind mit dabei. Ebenfalls eingeladen, Tracy Chapman. Sie ist damals 24 Jahre alt und völlig unbekannt. Tracy übernimmt einen der ersten Auftritte am Nachmittag. Abends treten dann die großen Stars auf. Nach UB40 ist ein Überraschungsauftritt von Stevie Wonder geplant. Alles ist aufgebaut, doch da stellt Stevie fest, eine Festplatte für seinen Synthesizer fehlt. Und ohne diese Platte kann er nicht auftreten. Unter Tränen verlässt Wonder die Bühne. Um die entstandene Pause zu überbrücken, holt man kurzerhand Tracy aus dem Backstage-Bereich. Alles muss ganz schnell gehen. Statt wie am Nachmittag vor wenigen Zuschauern steht sie jetzt vor dem ausverkauften Wembley-Stadion. 600 Millionen Menschen schauen weltweit zu. Tracy stimmt Fast Car an. Auf YouTube könnt ihr auch heute noch sehen, wie wahnsinnig aufgeregt sie zu Beginn ist. Doch das johlende Stadionpublikum wird schon nach wenigen Takten sehr viel leiser und ist ganz gebannt von ihr und ihrem Song. Tracy Chapman wird in diesen wenigen Minuten weltberühmt. Kurz danach geht ihr Album in vielen Ländern auf die 1 und verkauft sich bis heute unglaubliche 14 Millionen Mal.

0: Einen schönen guten Morgen.
1: Hi. Ich muss ehrlich zugeben, ich bin totaler Fan von Routinen. Ich mag einfach, wenn alles so ist, wie es sein soll, wenn das Salz da steht, wo ich es immer finde und. Aber es gibt eine Neuerung hier, die mir richtig gut gefällt.
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1: Ab jetzt werdet ihr immer dienstags und donnerstags hier bei uns im Programm richtig geile Songs hören, die, wie wir finden, viel zu kurz gekommen sind in den 80ern so wie heute. Einfach irgendwie in der Versenkung verschwunden, weil auf irgendwelchen B-Seiten rumgelungert, in Alben versteckt oder Raritäten, die es eh nicht so in die großen Medien geschafft haben.
0: Ja, und bei deinem Vergleich mit Salz kann ich gleich bleiben. Das ist sozusagen das Salz in der Suppe. Einfach mal ein paar Songs, die man nicht jeden Tag hört. Und ein solcher ist sicherlich Open Your Eyes. Und das ist ganz lustig, wie ich zu diesem Song gekommen bin, denn ehrlich gesagt, in den 80ern war mir der auch nicht so im Kopf. Aber ich habe dann sehr viel später, nämlich erst im Jahre 2019, einen Song, jetzt haltet euch fest, von David Hasselhoff gehört.

kann doch wohl nicht wahr sein, denn der Mann hat tatsächlich ein Rock-Klassiker-Wave-Album gemacht, was da heißt Open Your Eyes. Und da hat er diesen Song gesungen und ich dachte, das ist richtig gut, was er da macht, aber wie klingt das Original? Und dann habe ich mal ein bisschen recherchiert und kam dann natürlich auf eine Band, die mir dann auch wieder im Kopf war, nämlich Lords of the New Church. Das war so eine Post-Punk-Supergroup, kann man sagen. Und 1982 haben sie diesen Song aufgenommen, den David Hasselhoff dann gecovert hat. Und ich muss sagen, Original ist eigentlich noch ein bisschen besser als der Hasselhoff, aber schlecht hat das nicht gemacht. Und hier ist als Lost 80s Song sozusagen das Original. Hier sind Lords of the New Church und Open Your Eyes.

0: eine Band, die viel zu wenig beachtet wird. Lords of the New Church und einer meiner Lieblingssongs, Open Your Eyes.
1: Zu Unrecht in der Versenkung verschwunden. Wie gut, dass Peter diesen tollen Song in seiner Rubrik Lost 80s für uns wieder rausgeholt hat. Läuft immer dienstags, donnerstags und samstags bei uns.

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3: Im Studio, im Kasten. Wirtschaftsverbände schlagen nach der Sachsen-Anhalt-Wahl Alarm. Sie fürchten, dass eine AfD-geführte Regierung den Fachkräftemangel weiter verschärfen könnte, weil Beschäftigte aus dem Ausland künftig eventuell einen Bogen um Deutschland machen. Dabei sind viele Firmen, gerade in Sachsen-Anhalt, auf sie angewiesen, heißt es. Deutschland rutscht im internationalen Bildungsvergleich weiter ab. In der aktuellen PISA-Studie haben die Schüler so schlecht abgeschnitten wie noch nie. So können die 15-Jährigen etwa immer schlechter lesen und rechnen, berichtet die Bild. Die PISA-Studie wird heute offiziell vorgestellt. Im Bundestag startet heute die Haushaltswoche. Finanzminister Klingbeil stellt seinen Etatentwurf fürs nächste Jahr vor, mit einer geplanten Neuverschuldung von 119 Milliarden Euro. Außerdem werden zwei neue Bundesminister vereidigt. Steffen Bilger übernimmt das Verkehrs-, Carsten Linnemann das Gesundheitsministerium. Tennisprofi Alexander Zverev steht im Viertelfinale der US Open. Der Hamburger setzte sich gegen den Italiener Luciano Daderi glatt in 3 Sätzen durch. Als nächstes wartet der Niederländer Botik van de Sandsko.
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5: Wolkig ist es heute Morgen. Im Westen und im Norden hängen viele Wolken. Ab und zu kann es auch mal ein bisschen regnen. Anderswo bleibt es erstmal trocken. Später wird es zweigeteilt. Richtung Nordwesten bleibt es eher grau und am Nachmittag fällt da vereinzelt Regen. In der Südosthälfte ist dagegen oft Sonne dabei und es werden 24 bis 33 Grad. Morgen dann deutlich gedämpfter, immer wieder Regen, zwischendurch Wolken und ein paar Auflockerungen, maximal 22 Grad.
6: Es ist 7:05, das ist so eine halbwegs humane Zeit, um aufzustehen. Schönen guten Morgen.
7: Hallo, hier sind Peter und Marie.
6: Eine normale, untrainierte menschliche Stimme hat einen Stimmumfang von etwa 1,5 bis 2 Oktaven.
7: Also ich bin mir ziemlich sicher, meiner ist bei minus 0,3, aber die folgende Künstlerin hat, haltet euch fest, 4 Oktaven.
6: Ja, die hat sie jetzt nicht alle eingesetzt bei diesem Song, aber sie hat sie. Und wir sprechen von Laura Branigan. Und hier ist sie mit Self-Control. 80s.

0: Madonna und Who's That Girl. Schönen guten Morgen an diesem Dienstag.
1: Hallo, Peter und Marie hier.
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0: Wir haben jeden Tag so viele Songs für euch, aber einen ganz besonderen und der nennt sich Winner Track des Tages.
1: Und sobald der läuft, da huscht ihr fix auf 80s80s.de und tragt da die Uhrzeit ein, wann ihr den in voller Länge bei uns im Programm gehört habt.
0: Ja, und dann gibt's mit etwas Glück tollen Preis, nämlich unsere Sonos Roam 2 Box für den richtig tollen Sound der 80er. Und der Winner Track, dieser Song, um den es heute geht, auf den ihr wirklich achten solltet wegen der Uhrzeit, das ist dieser hier.
3: You gotta fight for your right to
1: party. Der kommt direkt aus unserem Party Radio. Das findet ihr in der App und im Web. Und das Ding läuft garantiert noch bis 10 Uhr hier bei uns zweimal.
0: Die Beastie Boys und Fight for Your Right. Genau.
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1: Einen schönen guten Morgen, Anke. Peter Illmann, 80s, 80s hier. Grüße dich. Oh, jetzt bist du ganz schlecht. Warte mal.
2: Hallo,
1: ich ja, Anke. Jetzt, das ist gut. So hört man sich das.
2: Okay.
1: Anke, du bist im Krankenhaus beschäftigt, ne?
2: Genau.
1: Was machst du da?
2: Im OP, deshalb ist das immer so ein bisschen schwierig.
1: Im OP? Jetzt habt ihr aber nicht hoffentlich die OP unterbrochen.
2: Nein, ich habe jetzt glücklicherweise Pause gerade. Das passt echt gut.
1: Wäre dann ein bisschen viel des Guten. Das wollen wir nicht machen. Ach, du bist also Assistenz in der OP oder selber Ärztin oder was machst du?
2: Als Anästhesieschwester, also als Narkoseschwester.
1: Oh, das ist ja ganz, ganz besonders wichtig, denn das sind ja meistens die letzten Leute, die man sieht vor der Narkose, ne? Die dann
2: genau.
1: Geben. Ja, da muss man sehr einfühlsam sein, nicht? Also mir hat ja mal ein Arzt gesagt, ja, Sie kriegen jetzt was, das hat Michael Jackson auch immer bekommen. Und da bin ich natürlich nicht so gut angenehm. Dem war das dann auch sehr peinlich, weil der ist ja nun leider nicht mehr aufgewacht. Insofern ist das kein Trost, aber da bist du wahrscheinlich ein bisschen einfühlsamer, nehme ich an. Ne?
2: Wir haben die Überwachung, was er nicht hatte.
1: Das stimmt natürlich. Gut, Anke, aber vergessen wir jetzt ganz kurz mal den Operationssaal und begeben uns in die Welt der 80er Musik, denn darum geht es ja bei unseren Socken hier, damit du die auch bekommst. Und du weißt ja, 8 Sekunden lang ein Song und du sagst uns, wer singt's oder wie heißt der Song. Ne? Ganz einfach. Gut. Dann geht's jetzt los.
2: Ja, jawohl.
1: Ja,
2: jawohl. Fine Young Cannibals.
1: Ja.
2: Johnny Come Home.
1: Da kannst du das Fragezeichen weglassen. Das ist korrekt. Wir hören die Lösung.
3: Ja.
1: Ich seh dich jetzt vor mir, wie du gesagt hast, yes, und die Hände so richtig. Ne? Hast du auch gemacht.
2: Ja, ja.
1: Prima.
2: Genau.
1: Nee, das kam ja wirklich wie aus der Pistole geschossen und völlig richtig.
2: Ist ja, freue ich mich echt riesig. Cool.
1: Gut, du. Dann wünschen wir dir einen schönen Tag und erfolgreiche Arbeit auf jeden Fall. Ja. In dem Bereich, wo du
2: Vielen
1: bist,
2: Dank.
1: Ist das ja ganz besonders wichtig.
2: Und mach bitte weiter so.
1: Machen wir. Danke, Anke. Bis dann. Tschüss. Ciao.
2: Gerne. Ciao.

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4: Im Studio, Imme Kasten. Wirtschaftsverbände schlagen nach der Sachsen-Anhalt-Wahl Alarm. Sie fürchten, dass eine AfD-geführte Regierung den Fachkräftemangel weiter verschärfen könnte, weil Beschäftigte aus dem Ausland künftig eventuell einen Bogen um Deutschland machen. Dabei sind viele Firmen, gerade in Sachsen-Anhalt, auf sie angewiesen, heißt es. Deutschlands Schüler schneiden im PISA-Test so schlecht ab wie noch nie. Die 15-Jährigen können immer schlechter lesen und rechnen und auch in Naturwissenschaften geht's abwärts. Die Bild berichtet vorab über die Studie, die heute veröffentlicht wird. Die Serie an Fällen von Stromsabotage geht weiter. In Nordrhein-Westfalen wurden bei einem Kraftwerk nahe Aachen neue Abschussvorrichtungen entdeckt, außerdem weitere in Sachsen. Nach einem 48-jährigen Verdächtigen wird gefahndet. Er soll einige der Taten in Bekennerschreiben zugegeben haben. Die Fußball-Champions League ist zurück. Borussia Dortmund empfängt heute zum Auftakt der Ligaphase den FC Villarreal aus Spanien. Der VfB Stuttgart trifft morgen auf den norwegischen Club Vikings Stavanger. Und die Bayern und RB Leipzig müssen am Donnerstag ran. 80s,
5: 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Wolkig ist es heute Morgen. Im Westen und im Norden hängen viele Wolken. Ab und zu kann es auch mal ein bisschen regnen. Anderswo bleibt es erst mal trocken. Später wird es zweigeteilt. Richtung Nordwesten bleibt es eher grau und am Nachmittag fällt da vereinzelt Regen. In der Südosthälfte ist dagegen oft Sonne dabei und es werden 24 bis 33 Grad. Morgen dann deutlich gedämpfter, immer wieder Regen, zwischendurch Wolken und ein paar Auflockerungen, maximal 22 Grad.

0: Guten Tag, kurz nach 7:30. Weiter geht's mit Peter und Marie. Hallo.
1: Hallo.
0: Heute im Jahr 1966, da wurde nicht nur die erste Star Trek-Folge im US-Fernsehen ausgestrahlt. Nein, ein deutscher Weltraumheld erblickte im ersten Heft 1961 das Licht der Welt, nämlich Perry Rhodan. Und der war auch immer noch tätig in den 80ern und ist es auch heute noch.
1: Als was genau ist er noch tätig?
0: Naja, als Weltraumheld.
1: Ah ja, klar.
0: Ist immer noch im Weltraum unterwegs und rettet Universen, so muss man das wohl sagen. Und wie gesagt, das hat er auch in den 80ern schon gemacht und das ist unser Stichwort in ein paar Minuten. Ja. Da blicken wir nämlich auf die 80er in unserer Timeline.
1: Genau, was ist heute auf den Tag genau in den 80ern passiert? Vorher gibt's aber noch Steppin' Out, Joe Jackson.

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1: Heute am 8. September im Jahr 1980 belegte die schon im Alter von 73 verstorbene Olivia Newton-John Platz 1 in Deutschland mit der Single Xanadu.

und damit zu einer Nummer 1 der britischen Singlecharts im Jahr 1984. Da freut sich Stevie Wonder über seinen ersten Platz 1 Erfolg mit I Just Called to Say I Love You.

Der Song gehört zum Soundtrack des Films The Woman in Red und hält sich ganze 6 Wochen auf Platz 1. 80s, 80s, Real 80s Radio.

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1: Hier haben wir jetzt für euch einen Song, der entweder eine Coverversion ist oder aber so beliebt war, dass er später von einem anderen Künstler gecovert wurde.
2: Und dieser Song stammt immer aus den 80ern. Aber dazu gehen wir heute mal ins Jahr 1967. Und da hören wir einen Mann, der viele Fans hat. Er ist einer der erfolgreichsten US-amerikanischen Sänger und Songwriter der 60er und 70er Jahre. Auch ich bin ein großer Fan von Neil Diamond. Hey.

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1: Peter, ich muss dir wirklich ganz ehrlich sagen, ich habe dieses Lied, also nicht in der Form, sondern in der anderen Form, schon so oft gehört und ich habe erst jetzt, wo du das abgespielt hast, verstanden, um was es eigentlich geht in Red, Red Wine und wie traurig das eigentlich ist.
0: Das ist eigentlich ein sehr fast schon deprimierendes Lied, muss man sagen, auch so wie er das singt. Und er war auch, glaube ich, in der Situation, das so singen zu wollen, der gute Neil Diamond. Man betäubt sich mit Rotwein, um den Sorgen zu entkommen. Also,
1: man hat das Gefühl, er erzählt ein bisschen aus dem Gefühl heraus. Und an der Stelle einmal bitte, es ist keine Lösung, Red Red Wine zu benutzen.
0: Nee, aber das war das Original des Songs.
1: Dann haben sich das ein paar Leute geschnappt, die mehr auf Reggae standen. Und irgendwie hat durch diese Reggae-Note der Song einen ganz anderen Twist gekriegt.
0: Ja, und diese Leute kamen komischerweise aus Europa. Und einer von ihnen war Tony Tribe. Und der hat tatsächlich aus diesem sehr traurigen Song eine etwas fröhlichere Reggae-Nummer gemacht.

0: und jetzt werdet ihr sagen, ja, aber das ist doch immer noch nicht die Version, die wir kennen. Nein, ist es nicht. UB40 hatten aber diese Version gehört und haben gesagt, daraus machen wir einen richtig guten Song, der auch richtig erfolgreich ist, ohne zu wissen, dass das Original eigentlich von Neil Diamond stammte. Ja, und rausgekommen ist das, was wir alle natürlich kennen.
1: Tja, hier haben wir dann die wohl erfolgreichste Version von allen. Hier sind UB40 mit Red, Red, White.
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5: Im Studio Imme Kasten. Nach der Sachsen-Anhalt-Wahl befürchten Wirtschaftsverbände, dass eine AfD-geführte Regierung den Fachkräftemangel verschärft. Ausländische Fachkräfte könnten einen Bogen um Deutschland machen, so der Handelsverband. Offene Stellen seien schon jetzt kaum zu besetzen, sagen etwa die Maschinenbauer. Deutschland rutscht im internationalen Bildungsvergleich weiter ab. In der aktuellen PISA-Studie haben die Schüler so schlecht abgeschnitten wie noch nie. So können die 15-Jährigen etwa immer schlechter lesen und rechnen, berichtet die Bild. Die PISA-Studie wird heute offiziell vorgestellt. Ja, und im Schatten der Sachsen-Anhalt-Wahl startet heute im Bundestag die Haushaltswoche. Finanzminister Klingbeil stellt seinen Entwurf fürs nächste Jahr vor. In den Debatten wird es auch um den Reformkurs gehen. In der Koalition sagen einige, da müssen wir noch mal ran. Im Handelsstreit mit den USA schlägt Kanada heute zurück und verhängt jetzt Zölle von bis zu 50% auf US-Waren. Betroffen sind unter anderem Stahl, Aluminium und Milchprodukte. Gleichzeitig will Kanada Unternehmen helfen, die von US-Zöllen betroffen sind.
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7: Wolkig ist es heute Morgen. Im Westen und im Norden hängen viele Wolken. Ab und zu kann es auch mal ein bisschen regnen. Anderswo bleibt es erstmal trocken. Später wird es zweigeteilt. Richtung Nordwesten bleibt es eher grau und am Nachmittag fällt da vereinzelt Regen. In der Südosthälfte ist dagegen oft Sonne dabei und es werden 24 bis 33 Grad. Morgen dann deutlich gedämpfter, immer wieder Regen, zwischendurch Wolken und ein paar Auflockerungen, maximal 22 Grad.
8: Und wir sind schon in der Stunde zwischen 8 und 9. Wir, das heißt Peter, Marie und ihr natürlich.
9: Hallo, schön, dass ihr mit dabei seid.
8: Unser nächster Song war eigentlich als Satire auf so dumpfe Party- und Macho-Attitüden gedacht. Genau das wurde aber von den meisten Hörern übersehen.
9: Oder überhört, wie auch immer. Ja. Fakt ist, statt diese typische Studentenverbindungsmentalität zu verspotten, ist das Ding der Brecher geworden und jeder hat dazu gefeiert.
8: Und deswegen haben die Beastie Boys gesagt, naja, dann spielen wir eben nicht mehr, wenn das immer falsch verstanden wird, und haben tatsächlich 1987 beschlossen, diesen Song in Live-Shows einfach nicht mehr vorkommen zu lassen.
9: Ja, dass der jetzt aber hier läuft, das sollte euch dazu animieren, auf die Uhr zu schauen. Mehr sag ich nicht.
8: Nein, mehr muss man auch nicht sagen. Hier sind die Beastie Boys, Fight for Your Right.

0: Billie Jean von Michael Jackson. Ihr hört 80s 80s und das ist auch gut so. Hier sind Peter und Marie, guten Morgen.
1: Hallo ihr Lieben.
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0: Ein Song kann euch glücklich machen und ein bisschen mehr noch.
1: Ja, kein Wunder, der ist nämlich erstens aus den 80ern, zweitens aus einem eurer Lieblingsradios, davon haben wir nämlich über 30 bei uns in der App und im Web, und drittens
0: kann dieser Song euch eine tolle Sonos Roam 2 Box bescheren.
1: Das ist nämlich der Winner-Track des Tages. Sobald er in voller Länge bei uns im Programm zu hören ist, schnell mit euch rauf auf 80s80s.de und dort die Uhrzeit eintragen, wann ihr den gehört habt.
0: Heute ist der Song aus unserem 80s 80s Party Radio und es ist dieser hier.
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0: Unverkennbar die Beastie Boys mit Fight for Your Right. Also immer schön drauf achten und wir haben jetzt jemanden, der das fleißig macht.
1: Hallo, lieber Stefan.
4: Ja, hallo Peter, hallo Marie.
1: Hallo.
0: Ja, du machst ja bei unseren 80s 80s Music Weeks mit und hast fleißig zugehört, ne?
4: So ist es. Wie für immer. Ich höre euch ja fast immer.
1: Alle die diese Aktion überhaupt nicht kennen, erklär doch mal kurz und knackig, was man da macht.
4: Ja, da muss man einfach früh morgens die Lauscher aufstellen. Um 10 nach 7 gibt ihr ja den entsprechenden Titeltrack bekannt.
0: Ja.
4: Im Peter Illmann Morgen. Und der Song läuft ja da mehrfach am Tag. Und wenn man den hört, trägt man auf der Website die Uhrzeit ein. Und dann kommt man in den Top.
0: Hast du denn das wirklich ganz bewusst gehört oder fiel dir auf einmal ein, als der betreffende Titel kam, der Winner-Track, wie wir ihn nennen, dass du gesagt hast, oh Mensch, jetzt muss ich aber schnell oder hast schon darauf gewartet? Ich weiß nicht, wie man das so empfindet, wenn man das hört.
4: Ja, also ich höre natürlich euren Sender immer, wo es geht, ne? Und da bin ich natürlich vorbereitet, ne? Also ich war direkt startklar, als der Titel dann kam und habe dann die Uhrzeit eingetragen und dann...
0: Ja, es gibt eine Sonos Roam 2 Box zu gewinnen mit dem richtig schönen Sound. Und du bist ein Gewinner. Herzlichen Glückwunsch.
4: Wow, vielen, vielen Dank. Da freue ich mich doch sehr. Dankeschön.
1: Herzlichen Glückwunsch. Damit ist der 80s Sound jetzt immer perfekt.
0: Noch besser als sonst.
4: Absolut, genau. Vielen Dank.
0: Gut, Stefan, dann alles, alles Gute und einen schönen Tag noch.
4: Ja, danke euch auch und macht weiter so. Ihr macht super. Danke euch.
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0: Der coole Sound der 80er mit Peter und Marie im Radio. Hallo! Und damit ihr immer eure Musikrichtung habt, die ihr euch auch wünscht, haben wir für euch Radios zusammengestellt. Könnt ihr also jederzeit nach Lust und Laune auswählen in der kostenfreien Sender-App und im Web. Hip-Hop, Rock, NDW, wir haben alles da drin.
1: Ja, und hier ist Musik aus Norditalien und natürlich gibt's das Ganze in unserem Italo-Disco-Radio bei 80s. Der Mann, den ich hier anspreche, der heißt oder nennt sich genauer gesagt Maiko Mission. Und jetzt muss ich euch mal fragen, könnt ihr mit diesem Text was anfangen? Nun, wie alt bist du? Wo ist dein Hafen? Ich habe viel zu tun, öffne die Tür. Ja, ich lebe so wahrhaftig ohne meinen Geliebten. Aber sag mir, wenn der Himmel blau ist, wie alt bist du? Da bleiben doch einige Fragen offen.
0: Frösche essen gern Bananen. Warum?
1: Genau, aber ist ja wurscht, der Song ist trotzdem richtig gut und hier ist er. How old are you?

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9: Im Studio, im Kasten. Nach der Sachsen-Anhalt-Wahl befürchten Wirtschaftsverbände, dass eine AfD-geführte Regierung den Fachkräftemangel verschärft. Ausländische Fachkräfte könnten einen Bogen um Deutschland machen, so der Handelsverband. Offene Stellen seien schon jetzt kaum zu besetzen, sagen etwa die Maschinenbauer. Deutschlands Schüler schneiden im PISA-Test so schlecht ab wie noch nie. Die 15-Jährigen können immer schlechter lesen und rechnen und auch in Naturwissenschaften geht's abwärts. Die Bild berichtet vorab über die Studie, die heute veröffentlicht wird. Ja, und im Schatten der Sachsen-Anhalt-Wahl startet heute im Bundestag die Haushaltswoche. Finanzminister Klingbeil stellt seinen Entwurf fürs nächste Jahr vor. In den Debatten wird es auch um den Reformkurs gehen. In der Koalition sagen einige, da müssen wir noch mal ran. Im Handelsstreit mit den USA schlägt Kanada heute zurück und verhängt jetzt Zölle von bis zu 50% auf US-Waren. Betroffen sind unter anderem Stahl, Aluminium und Milchprodukte. Gleichzeitig will Kanada Unternehmen helfen, die von US-Zöllen betroffen sind. 80s, 80s,
10: 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Wolkig ist es heute Morgen. Im Westen und im Norden hängen viele Wolken. Ab und zu kann es auch mal ein bisschen regnen. Anderswo bleibt es erst mal trocken. Später wird's zweigeteilt. Richtung Nordwesten bleibt's eher grau und am Nachmittag fällt da vereinzelt Regen. In der Südosthälfte ist dagegen oft Sonne dabei und es werden 24 bis 33 Grad. Morgen dann deutlich gedämpfter, immer wieder Regen, zwischendurch Wolken und ein paar Auflockerungen, maximal 22 Grad.
11: P-I-M. Und schon seid ihr wieder voll informiert. Kurz nach 8:30, hier sind wieder Peter und Marie.
12: Jawohl, ab geht's durch den Dienstag. Hi. Es wartet schon eine spannende Pop-Story auf euch. Die gibt's nämlich hier gleich im Programm. Und was ist das? Das ist ein interessanter Fakt rund um einen 80s-Hit von Peter Illmann selbst recherchiert.
11: Ja, der Song, um den es heute geht, ist ein Reggae-Song. Und der Künstler, der den singt, der macht immer wirklich sehr tanzbaren Reggae-Sound, aber durchaus mit anspruchsvollen Texten. Und einen davon werden wir gleich ein bisschen auseinandernehmen. Ein paar Minütchen haben wir aber noch. Vorher gibt's Survivor. Eye of the Tiger. 80s, 80s.

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1: Die Straße, die Eddie Grant besingt, die Electric Avenue, die gibt es tatsächlich. Sie befindet sich im südlichen Londoner Stadtteil Brixton und war tatsächlich die erste elektrisch beleuchtete Marktstraße der Stadt. Doch das fröhlich klingende Reggae-Lied von Sänger Eddie Grant hat durchaus einen ernsten Hintergrund. Das Gebiet rund um die Electric Avenue war für seinen sehr hohen Anteil mit Menschen aus der Karibik bekannt. Und die Einwanderer hatten in der englischen Hauptstadt einen ziemlich schweren Stand. Als es zu Beginn der 1980er Jahre in ganz Großbritannien zu wirtschaftlich schweren Zeiten kam, waren die Menschen rund um die Electric Avenue besonders hart betroffen. Arbeitslosigkeit, Rassismus und Armut waren an der Tagesordnung. Im April 81 wurde dann auch noch die Polizeispezialeinheit Swamp 81 ins Leben gerufen. Sie konnte jeden, der ihr verdächtig vorkam, auf der Straße anhalten und untersuchen. Die Menschen waren wütend. Und als dann das Gerücht aufkam, Polizisten hätten das jugendliche Opfer eines Messerangriffs auf der Straße verbluten lassen, da brach die Hölle los. Der sogenannte Aufstand in Brixton ging in die britischen Geschichtsbücher ein. Eddie Grant selbst zog kurz nach den Unruhen weg aus Großbritannien, um fortan auf Barbados zu leben.

0: Einen schönen guten Morgen.
1: Hi. Ich muss ehrlich zugeben, ich bin totaler Fan von Routinen. Ich mag einfach, wenn alles so ist, wie es sein soll, wenn das Salz da steht, wo ich es immer finde und. Aber es gibt eine Neuerung hier, die mir richtig gut gefällt.
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1: Ab jetzt werdet ihr immer dienstags und donnerstags hier bei uns im Programm richtig geile Songs hören, die, wie wir finden, viel zu kurz gekommen sind in den 80ern, so wie heute. Einfach irgendwie in der Versenkung verschwunden, weil auf irgendwelchen B-Seiten rumgelungert, in Alben versteckt oder Raritäten, die es eh nicht so in die großen Medien geschafft haben.
0: Ja, und bei deinem Vergleich mit Salz kann ich gleich bleiben. Das ist sozusagen das Salz in der Suppe. Einfach mal ein paar Songs, die man nicht jeden Tag hört. Und ein solcher ist sicherlich Open Your Eyes. Und das ist ganz lustig, wie ich zu diesem Song gekommen bin, denn ehrlich gesagt, in den 80ern war mir der auch nicht so im Kopf. Aber ich habe dann sehr viel später, nämlich erst im Jahre 2019, einen Song, jetzt haltet euch fest, von David Hasselhoff.

kann doch wohl nicht wahr sein, denn der Mann hat tatsächlich ein Rock-Klassiker-Wave-Album gemacht, was da heißt Open Your Eyes. Und da hat er diesen Song gesungen und ich dachte, das ist richtig gut, was er da macht, aber wie klingt das Original? Und dann habe ich mal ein bisschen recherchiert und kam dann natürlich auf eine Band, die mir dann auch wieder im Kopf war, nämlich Lords of the New Church. Das war so eine Post-Punk-Supergroup, kann man sagen. Und 1982 haben sie diesen Song aufgenommen, den David Hasselhoff dann gecovert hat. Und ich muss sagen, Original ist eigentlich noch ein bisschen besser als der Hasselhoff, aber schlecht hat das nicht gemacht. Und hier ist als Lost 80s Song sozusagen das Original. Hier sind Lords of the New Church und Open Your Eyes.

0: Eine Band, die viel zu wenig beachtet wird, Lords of the New Church und einer meiner Lieblingssongs, Open Your Eyes.
1: Ein Song, den ihr in Peters Lost 80s gehört habt. Hier gerade unsere Rubrik für richtig tolle 80er-Songs, die allerdings ein bisschen in Vergessenheit geraten sind, wogegen Peter glücklicherweise etwas tut. Hört ihr immer dienstags, donnerstags und samstags hier bei uns im Programm.
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10: Im Studio Imme Kasten. Nach der Sachsen-Anhalt-Wahl befürchten Wirtschaftsverbände, dass eine AfD-geführte Regierung den Fachkräftemangel verschärft. Ausländische Fachkräfte könnten einen Bogen um Deutschland machen, so der Handelsverband. Offene Stellen seien schon jetzt kaum zu besetzen, sagen etwa die Maschinenbauer. Deutschlands Schüler schneiden im PISA-Test so schlecht ab wie noch nie. Die 15-Jährigen können immer schlechter lesen und rechnen und auch in Naturwissenschaften geht's abwärts. Die Bild berichtet vorab über die Studie, die heute veröffentlicht wird. Ja, und im Schatten der Sachsen-Anhalt-Wahl startet heute im Bundestag die Haushaltswoche. Finanzminister Klingbeil stellt seinen Entwurf fürs nächste Jahr vor. In den Debatten wird es auch um den Reformkurs gehen. In der Koalition sagen einige, da müssen wir noch mal ran. Im Handelsstreit mit den USA schlägt Kanada heute zurück und verhängt jetzt Zölle von bis zu 50% auf US-Waren. Betroffen sind unter anderem Stahl, Aluminium und Milchprodukte. Gleichzeitig will Kanada Unternehmen helfen, die von US-Zöllen betroffen sind.
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12: Viele Wolken gibt es heute Vormittag vor allem im Nordwesten, sonst wirkt das Teil schon richtig sonnig. Später bleibt es insgesamt warm. Im Nordwesten kann am Nachmittag auch mal ein Schauer runterkommen. Und am Abend sind in der Osthälfte vereinzelt Schauer und Gewitter dabei. Dazu Höchstwerte von 18 bis 33 Grad. Morgen wird es deutlich kühler, mit Regen im Süden und Osten und sonst ein paar Schauern, maximal 22 Grad.
13: P-I-M. Ja, um diese Uhrzeit, da betreten wir die Straße, die nach nirgendwo führt. Das hört sich jetzt schlimmer an, als es ist. Es ist ein Song, von dem Talking Heads-Sänger David Byrne tatsächlich sagt, es ist ein Song, der einen resignierten, aber gleichzeitig fröhlichen Blick auf den Untergang wirft. Also, ich finde das gar nicht fröhlich, oder?
14: Nee, nicht so wirklich. Also, es fährt ein Zug nach nirgendwo, ist vielleicht ein bisschen fröhlich, aber Road to Nowhere auf jeden Fall nicht, den haben wir jetzt.
13: Aber rhythmisch ist es auf jeden Fall, sind die Talking Heads. 80s.

0: Paul noch, das war natürlich Whitney Houston. Schönen guten Morgen an diesem Dienstag.
1: Hallo, Peter und Marie hier.
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0: Wir haben jeden Tag so viele Songs für euch, aber einen ganz besonderen und der nennt sich Winner Track des Tages.
1: Und sobald der läuft, da huscht ihr fix auf 80s80s.de und tragt da die Uhrzeit ein, wann ihr den in voller Länge bei uns im Programm gehört habt.
0: Ja, und dann gibt's mit etwas Glück tollen Preis, nämlich unsere Sonos Roam 2 Box für den richtig tollen Sound der 80er. Und der Winner Track, dieser Song, um den es heute geht, auf den ihr wirklich achten solltet wegen der Uhrzeit, das ist dieser hier.
3: You gotta fight for your right to party.
1: Das Ding kommt aus unserem Party Radio, findet ihr in der App und im Web. Und den hat heute der Stefan auch schon gefunden und ordentlich abgeräumt.
0: Hast du denn das wirklich ganz bewusst gehört oder fiel dir auf einmal ein, als der betreffende Titel kam, der Winner-Track, wie wir ihn nennen, dass du gesagt hast, oh Mensch, jetzt muss ich aber schnell oder hast schon darauf gewartet? Ich weiß nicht, wie man das so empfindet, wenn man das hört.
4: Ja, also ich höre natürlich euren Sender immer, wo es geht, ne? Und da bin ich natürlich vorbereitet, ne? Also ich hab schon, war direkt startklar, als der Titel dann kam und hab dann die Uhrzeit eingetragen und dann...
0: Ja, es gibt eine Sonos Roam 2 Box zu gewinnen mit dem richtig schönen Sound. Und du bist ein Gewinner. Herzlichen Glückwunsch.
4: Wow, vielen Dank. Da freue ich mich doch sehr. Dankeschön.
1: Macht's wie Stefan, achtet auf den Winner-Track des Tages und klickt euch rein 80s80s.de.
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1: Heute am 8. September im Jahr 1980 belegte die schon im Alter von 73 verstorbene Olivia Newton-John Platz 1 in Deutschland mit der Single Xanadu.

und damit zu einer Nummer 1 der britischen Singlecharts im Jahr 1984. Da freut sich Stevie Wonder über seinen ersten Platz 1 Erfolg mit I Just Called to Say I Love You.

0: Der Song gehört zum Soundtrack des Films The Woman in Red und hält sich ganze 6 Wochen auf Platz 1.
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0: Es ist 9:30 in Deutschland. Schönen guten Morgen.
1: Ja, ein Glück, dass du die Uhrzeit sagst. Hallo, ja. Hier sind Peter und Marie.
0: Ja, wir geben so ein bisschen Nachhilfeunterricht in Sachen Music Weeks hier bei 80s 80s, denn da geht's ja um die Uhrzeit und da geht's um einen bestimmten Song.
1: Genau, der Winner-Track des Tages, sobald er in voller Länge läuft, schnell reinklicken, 80s80s.de und die Uhrzeit da eintragen. Und zwar immer, wenn die Beastie Boys laufen mit Fight For Your Right.
0: Und komischerweise laufen sie jetzt.
1: Jetzt. 80s 80s. Yeah.

0: Peter, ich muss dir wirklich ganz ehrlich sagen, ich habe dieses Lied, also nicht in der Form, sondern in der anderen Form schon so oft gehört und ich habe erst jetzt, wo du das abgespielt hast, verstanden, um was es eigentlich geht in Red, Red Wine und wie traurig das eigentlich ist.
1: Das ist eigentlich ein sehr eben fast schon deprimierendes Lied, muss man sagen, auch so wie er das singt. Und er war auch, glaube ich, in der Situation, das so singen zu wollen, der gute Neil Diamond. Man betäubt sich mit Rotwein, um den Sorgen zu entkommen. Also,
0: man hat das Gefühl, er erzählt mit ein bisschen aus dem Gefühl heraus. Und an der Stelle einmal bitte, es ist keine Lösung, Red Red Wine zu benutzen.
1: Nee, aber das war das Original des Songs.
0: Dann haben sich das ein paar Leute geschnappt, die mehr auf Reggae standen. Und irgendwie hat durch diese Reggae-Note der Song einen ganz anderen Twist gekriegt.
1: Ja, und diese Leute kamen komischerweise aus Europa. Und einer von ihnen war Tony Tribe. Und der hat tatsächlich aus diesem sehr traurigen Song eine etwas fröhlichere Reggae-Nummer gemacht.

0: Ja, und jetzt werdet ihr sagen, ja, aber das ist doch immer noch nicht die Version, die wir kennen. Nein, ist es nicht. UB40 hatten aber diese Version gehört und haben gesagt, daraus machen wir einen richtig guten Song, der auch richtig erfolgreich ist, ohne zu wissen, dass das Original eigentlich von Neil Diamond stammte. Ja, und rausgekommen ist das, was wir alle natürlich kennen.
1: Tja, hier haben wir dann die wohl erfolgreichste Version von allen. Hier sind UB40 mit Red Red White.
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0: Express Yourself, Madonna, und wir haben die letzten Minuten in der Morning Show. Schönen guten Morgen.
1: Hallo, hier sind Peter und Marie für euch und wir denken heute an einen Mann, den wir hier mal ein bisschen hören möchten. Moment. Let's go.

0: Rock mit Synthesizern, das war natürlich The Cars und Bassist und Co-Frontmann Benjamin Orr, der wäre heute 79 Jahre alt geworden. Leider ist er schon im Jahre 2000 mit 53 gestorben.
1: Ja, viel zu früh. Wir haben noch was rausgefunden über ihn, was viele vielleicht nicht wissen. Benjamin Orr hat auch ein Soloalbum veröffentlicht, das war im Jahr 86 und hieß The Lace.
0: Und ein Song daraus hat es auch in die US Top 40 geschafft, das war dieser hier. Steve.

0: ganz vergessen, dass der von Benjamin. Oh, das ist einer meiner Lieblingssongs. Der richtig toll ist der.
1: Guck mal.
0: Ja,
1: guck mal.
0: Müssen wir öfter spielen. Müssen wir öfter spielen. Jetzt geht's hier aber The Cars in der Originalbesetzung. Und da hören wir jetzt die große Ballade Drive.

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6: Im Studio Imme Kasten. Wirtschaftsverbände schlagen nach der Sachsen-Anhalt-Wahl Alarm. Sie fürchten, dass eine AfD-geführte Regierung den Fachkräftemangel weiter verschärfen könnte, weil Beschäftigte aus dem Ausland künftig eventuell einen Bogen um Deutschland machen. Dabei sind viele Firmen, gerade in Sachsen-Anhalt, auf sie angewiesen, heißt es. Deutschlands Schüler schneiden im PISA-Test so schlecht ab wie noch nie. Die 15-Jährigen können immer schlechter lesen und rechnen und auch in Naturwissenschaften geht's abwärts. Die Bild berichtet vorab über die Studie, die heute veröffentlicht wird. Im Bundestag startet heute die Haushaltswoche. Finanzminister Klingbeil stellt seinen Etatentwurf fürs nächste Jahr vor, mit einer geplanten Neuverschuldung von 119 Milliarden Euro. Außerdem werden zwei neue Bundesminister vereidigt. Steffen Bilger übernimmt das Verkehrs-, Carsten Linnemann das Gesundheitsministerium. In Indonesien normalisiert sich der Flugverkehr nach dem jüngsten Vulkanausbruch wieder. Die meisten Flughäfen haben ihren Betrieb wieder aufgenommen. Rund 3000 Flüge mussten zwischenzeitlich gestrichen werden. Mehr als 340.000 Fluggäste saßen fest.
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8: Viele Wolken gibt es heute Vormittag vor allem im Nordwesten. Sonst wirkt das Teil schon richtig sonnig. Später bleibt es insgesamt warm. Im Nordwesten kann am Nachmittag auch mal ein Schauer runterkommen. Und am Abend sind in der Osthälfte vereinzelt Schauer und Gewitter dabei. Dazu Höchstwerte von 18 bis 33 Grad. Morgen wird es deutlich kühler, mit Regen im Süden und Osten und sonst ein paar Schauern, maximal 22 Grad.
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10: Kurz nach 10 kommt wunderbar in den Dienstagvormittag mit guter Laune und dem coolen Sound der 80er. Hier jetzt mit einem Hit, der eher rein zufällig entstanden ist. Earth, Wind & Fire-Sänger Philip Bailey engagierte für die Produktion seines Albums Chinese Wall Phil Collins auch fürs Schlagzeug. Nachdem die Produktion eigentlich fertig war, stellten sie fest, dass noch ein Song mit Hitpotenzial fehlt, der auch als Single ausgekoppelt werden könnte. Rausgekommen ist der Welthit Easy Lover, zu dem Collins mal sagte, wenn sie diese Platte heute auflegen, klingt sie noch immer gut. Gut, sie altert nicht. Absolut. Viel Spaß hier jetzt damit. Ich bin Torte. Schön, dass ihr dabei seid.

0: 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Godly and Cream, Cry.
1: Mitte der 80er stehen Godly und Cream eigentlich hinter der Kamera und nicht am Mikrofon. Trotzdem wird ihr Song Cry ihr größter Hit. Das liegt auch am legendären Video, das eigentlich nur der Notfallplan ist, nachdem zwei Eiskunstlaufstars absagen. 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

0: Howard Jones mit New Song. Ihr liebt den coolen Sound der 80er wie wir? Dann seid ihr hier genau richtig und werdet nur fürs Hören belohnt.
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0: 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Heute ist es dieser hier aus dem Hip-Hop Radio. Die Beastie Boys und Fight For Your Right ist der Winner-Track des Tages. Zweimal ist er schon im Peter Ilmer Morgen gelaufen. Das passiert übrigens jeden Tag bis 10 garantiert. Tagsüber dann mehrmals. Heute noch garantiert dreimal. Sobald ihr ihn dann wieder in voller Länge hört, einfach auf unsere Seite 80s80s.de gehen, Uhrzeit eintragen, wann ihr den Winner-Track des Tages gehört habt. Und schon seid ihr mit im Rennen um den nächsten Sonos Roam 2 Speaker hier bei 80s80s. Jetzt durch den Dienstagvormittag mit Richard Marx und Should've known better.

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6: Kommt der nächste Jackson-Film vielleicht von Michaels Schwester? Ja, Jafar Jackson, Neffe von Michael und Michael-Darsteller im gleichnamigen Film, hat jetzt enthüllt, dass seine Tante Janet Jackson an einem eigenen Film arbeitet. Janet hatte es ja abgelehnt, im Film über ihren Bruder Michael mitzuwirken, und das deuteten viele Fans schon als Indiz dafür, dass Janet eigene Filmpläne hat. In einem Interview jetzt sprach der Schauspieler Jafar Jackson über eine entsprechende Überlegung in der Familie. Zitat: Ich möchte nicht zu früh darüber sprechen, aber Janet spielt mit dem Gedanken, ihren eigenen Film zu machen. Währenddessen schlägt das Michael-Biopic Zuschauerrekorde, und das erfolgreiche Musical in Hamburg bekommt im Herbst mit Eric Hamilton in der Hauptrolle einen neuen Hauptdarsteller. Also viel Wirbel um Michael Jackson und eine hohe Messlatte für Schwester Janet.
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hört den coolen Sound der 80er. Hier ist der 80s 80s. Kommt geschmeidig weiter durch den Dienstag jetzt mit einem Song aus unserem Love Radio. Euer Radio perfekt für gemütliche Stunden zu zweit oder zum Chillen. Findet ihr ganz easy zum Streamen in unserer Sender-App und auf 80s80s.de. Darüber genießt ihr durchweg nur den schönsten Love Sound der 80er. Jetzt den ultimativen Soundtrack-Hit aus Dirty Dancing. Hier sind Patrick Swayze und Wendy Fraser mit She's Like the Wind.

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1: Im Studio, im Kasten. Deutschland ist in Sachen Bildung nur Mittelmaß. Im internationalen Bildungsvergleich schneiden die 15-jährigen Schüler so schlecht ab wie nie zuvor. Laut PISA-Studie können sie immer schlechter lesen und rechnen. Ein Grund: die Schüler hängen zu viel am Smartphone und lesen zu wenig. In der Stromerzeugung in Deutschland spielen erneuerbare Energiequellen eine immer größere Rolle. In der ersten Jahreshälfte lag der Anteil bei gut 59%, so das Statistische Bundesamt. Die Windkraft war erneut die wichtigste Quelle, gefolgt von Kohle, Sonne und Gas. Nach der Sachsen-Anhalt-Wahl befürchten Wirtschaftsverbände, dass eine AfD-geführte Regierung den Fachkräftemangel verschärft. Ausländische Fachkräfte könnten einen Bogen um Deutschland machen, so der Handelsverband. Offene Stellen seien schon jetzt kaum zu besetzen, sagen etwa die Maschinenbauer. Tennisprofi Alexander Zverev steht im Viertelfinale der US Open. Der Hamburger setzte sich gegen den Italiener Luciano Daderi glatt in 3 Sätzen durch. Damit hat Zverev bei allen 4 Grand Slams in diesem Jahr die Runde der letzten 8 erreicht. 80s
2: mit KI-Support. Viele Wolken gibt es im Nordwesten, sonst zeigt sich oft die Sonne. Am Nachmittag wird es da oben ab und zu nass. Richtung Abend kann es in der Osthälfte auch Schauer und Gewitter geben mit Sturmböen. Dazu liegen die Höchstwerte heute bei 18 bis 33 Grad. Morgen dann deutlich gedämpfter, Regen zum Start im Süden und Osten, später sonst vereinzelt Schauer, maximal 22 Grad.
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4: Kurz nach 11, schön, dass ihr uns anhabt. Ich bin Torte, kommt super weiter durch den Dienstag. Jetzt mit dem ersten Bronze-Gebiet-Hit ohne Jimmys Somerville, der 1985 zu den Communards wechselte. Sein Gesangspart übernahm John Foster hier bei Hit That Perfect Beat.

0: 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Steve Norman von Spandau Ballet über Kim Wilde, You Keep Me Hanging On.
1: In den 80ern war ich total in Kim Wilde verliebt. Das einzige Poster in meinem Zimmer war von ihr. Ihr Look, ihre Songs, ihre Haltung, alles hat mich begeistert. Und normalerweise sagt man ja, man sollte seine Idole besser nicht treffen, aber Kim Wilde ist die Ausnahme. Als ich sie Jahre später kennengelernt habe, war ich sogar noch mehr beeindruckt. Eine großartige Künstlerin und ein wunderbarer Mensch.
2: We love you, Kimmy!
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0: Schönen Dienstag mit 80s, 80s, das heißt...
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2: Das wäre großartig, danke, super.
0: Den kannst du mit Kabel, aber auch mit Akku betreiben, ist sturzfest und wasserdicht.
2: Ach, großartig.
0: Wo wird er seinen Platz bei dir finden?
2: Also auf jeden Fall in der Küche, weil ich in der Küche kein Internetradio habe und mein Smartphone ist dann immer etwas leise, wenn ich koche.
0: Okay.
2: Da freue ich mich auf jeden Fall drüber. Dann kann ich hier über Soundspeaker da ein bisschen hören auf 80s80s.
0: Also, passt weiter gut auf. Alle Infos zu den Music Weeks findet ihr auch nochmal zum Nachlesen auf 80s80s.de.

90s, 80s spielt den coolen Sound der 80er. Das sind unsere Favorites für den Spätsommer. Duran Duran.

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8: Heute am 8. September im Jahr 1980 belegte die schon im Alter von 73 verstorbene Olivia Newton-John Platz 1 in Deutschland mit der Single Xanadu.

und damit zu einer Nummer 1 der britischen Singlecharts im Jahr 1984. Da freut sich Stevie Wonder über seinen ersten Platz 1 Erfolg mit I Just Called to Say I Love You.

0: Der Song gehört zum Soundtrack des Films The Woman in Red und hält sich ganze 6 Wochen auf Platz 1.
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Ihr hört den coolen Sound der 80er, kommt super weiter durch den Dienstag. Vielleicht habt ihr es am Samstag verpasst, da hieß es hier bei uns. 80s, 80s, 80s. Remembering Freddie Mercury. Hier ist der Mercury Morning. Ja, am Samstag wäre Freddie Mercury 80 geworden. Anlässlich dieses Geburtstages des Queen-Frontmann und großen Solostars gab es bei uns den Mercury Morning, ein mehrstündiges Special von Peter Illmann und Marie aus dem Peter Illmann Morgen. Da ging es unter anderem um die Bandnamensfindung Queen, warum Michael Jackson einen Queen-Song gerettet hat, wie war Freddie Mercury als Mensch und was steckt hinter den großen Freddie- und Queen-Hits. Das ganze Special könnt ihr nochmal bequem nachhören bei uns auf 80s80s.de. Über Web und App kommt ihr auch jederzeit zu unserem hauseigenen Queen Radio mit den besten Songs von Queen, wie hier jetzt I Want to Break Free.

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13: Im Studio, im Kasten. In Deutschland können 15-jährige Schüler immer schlechter lesen und rechnen. Im internationalen Bildungsvergleich schneiden sie so schlecht ab wie noch nie. Deutschland ist in Sachen Bildung nur Mittelmaß, das zeigt die aktuelle PISA-Studie. Ein Grund, die Schüler lesen einfach zu wenig. Unter dem Eindruck des AfD-Erfolgs in Sachsen-Anhalt debattiert der Bundestag diese Woche übers Geld. Finanzminister Klingbeil hat zum Start der Haushaltswoche einen Spagat versucht. Einerseits lobt er den Reformkurs der Bundesregierung, andererseits warnt er davor, zu weit zu gehen und den Sozialstaat abzubauen. In der Stromerzeugung in Deutschland spielen erneuerbare Energiequellen eine immer größere Rolle. In der ersten Jahreshälfte lag der Anteil bei gut 59%, so das Statistische Bundesamt. Die Windkraft war erneut die wichtigste Quelle, gefolgt von Kohle, Sonne und Gas. Kunstdiebstahl in Frankreich. Aus einem Museum in der Nähe von Nizza an der Côte d'Azur sind 4 Renoir-Gemälde geklaut worden. Die Polizei rückte am frühen Morgen wenige Minuten nach dem Alarm an. Da waren die beiden Täter aber schon weg. Der geschätzte Schaden etwa 9 Millionen Euro.
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15: Viele Wolken gibt es im Nordwesten, sonst zeigt sich oft die Sonne. Am Nachmittag wird es da oben ab und zu nass. Richtung Abend kann es in der Osthälfte auch Schauer und Gewitter geben mit Sturmböen. Dazu liegen die Höchstwerte heute bei 18 bis 33 Grad. Morgen dann deutlich gedämpfter, Regen zum Start im Süden und Osten, später sonst vereinzelt Schauer, maximal 22 Grad.
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16: 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Hi, ich bin Torte. Freut euch in der schönsten Pause des Tages auf feinsten Maxi-Single-Sound. Gleich mit dem Hit Wanna Be Startin' Somethin', den Michael Jackson 1982 ursprünglich für seine Schwester LaToya Jackson geschrieben hatte. Doch aufgrund seiner Wirkung entschied sich der King of Pop, ihn selbst zu singen. Gleich hier in der Maxi-Version. Vorweg noch die Jungs, die ganz frisch verkündet haben, dass sie am 9. Oktober ihr neues Album A Man From The Future rausbringen. Viel Spaß jetzt mit den Pet Shop Boys und im ersten großen Hit, der 1984 erstmal floppte, dann aber nach einer neu produzierten Version ein Jahr später zum internationalen Hit wurde. Hier kommt West End Girls in der Maxi-Pause.

Kommt super durch die schönste Pause des Tages. Hier gerade mit der 80s Maxi-Pause hört ihr jeden Tag ab kurz nach 12 unter der Woche. Da spiele ich euch immer drei geniale Maxi-Singles aus unserem Maxi-Radio. Das wiederum findet ihr rund um die Uhr bei uns in der Sender-App und auf 80s80s.de. Darüber genießt ihr 24/7 Maxis nonstop. Hier in der Maxi-Pause laufen zudem auch immer wieder eure Maxi-Musikwünsche. Könnt ihr mir ganz einfach schicken, auch über App oder Web. So wünscht sich Andreas Beck für seine Pause die Maxi seines Lieblingshits Out of Touch. Viel Spaß, Andreas und allen anderen. Hier sind Daryl Hall und John Oates in der 80s Maxi-Pause.

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1: Madonna sorgt gleich doppelt für Schlagzeilen. Ja, bei ihr ist einiges los. Ihre Geburtstagsfeier kürzlich auf der griechischen Insel Korfu sorgte ja schon aufgrund zahlreicher einschränkender Sicherheitsmaßnahmen für ziemliche Diskussionen bei Politikern und Anwohnern. Aber auch musikalisch bleibt sie im Gespräch, denn bei den MTV Video Music Awards kommt Madonna in diesem Jahr auf ganze 11 Nominierungen und liegt damit sogar vor Taylor Swift. Wir dürfen mal gespannt sein, was sie sich in diesem Jahr so einfallen lässt bei der Show, denn bei den allerersten Awards im September 84, da sorgte sie ja für einen legendären Moment. In einem provokanten Brautkleid mit Boy-Toy-Gürtel tanzte Madonna zu Like a Virgin auf einer riesigen Hochzeitstorte damals, wälzte sich zum Ende ihrer Performance sexy auf der Bühne. Ja, dieser Auftritt machte sie über Nacht zum Weltstar. Die diesjährigen Awards werden am 27. September live aus Los Angeles übertragen. Mehr News.

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Ihr hört den coolen Sound der 80er. 80s, 80s ist an bei euch. Kommt super durch den Dienstag, vielleicht noch in eurer Mittagspause. Dazu jetzt ein Song aus unserem Dinner Party Radio. Findet ihr wie noch 33 weitere interessante und geile Stream-Radios bei uns in der kostenlosen Sender-App und auf 80s80s.de. Über das Dinner Party Radio genießt ihr durchweg den relaxten Feelgood-Sound der 80er. Wie hier jetzt die britische Sängerin Tanita Tikaram mit ihrem größten internationalen Erfolg. Hier ist ihr 88er-Hit Twist in My Sobriety.

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1: Im Studio Imme Kasten. Die Polizei hat den Mann, der hinter den Angriffen auf die Stromversorgung in Deutschland stecken soll, offenbar gefasst. Er ist den Ermittlern bei einer Verkehrskontrolle in Nordrhein-Westfalen ins Netz gegangen, berichtet die FAZ. Seit Tagen hatte die Polizei nach dem 48-Jährigen gefahndet. In Deutschland können 15-jährige Schüler immer schlechter lesen und rechnen. Im internationalen Bildungsvergleich schneiden sie so schlecht ab wie noch nie. Deutschland ist in Sachen Bildung nur Mittelmaß, das zeigt die aktuelle PISA-Studie. Ein Grund, die Schüler lesen einfach zu wenig. Unter dem Eindruck des AfD-Erfolgs in Sachsen-Anhalt debattiert der Bundestag diese Woche übers Geld. Finanzminister Klingbeil hat zum Start der Haushaltswoche einen Spagat versucht. Einerseits lobt er den Reformkurs der Bundesregierung, andererseits warnt er davor, zu weit zu gehen und den Sozialstaat abzubauen. Kunstdiebstahl in Frankreich. Aus einem Museum in der Nähe von Nizza an der Côte d'Azur sind 4 Renoir-Gemälde geklaut worden. Die Polizei rückte am frühen Morgen wenige Minuten nach dem Alarm an. Da waren die beiden Täter aber schon weg. Der geschätzte Schaden etwa 9 Millionen Euro. 80s,
2: 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Viele Wolken gibt es gerade und im Nordwesten kann am Nachmittag auch mal Regen runterkommen. In der Südosthälfte bleibt es dagegen oft sonnig und trocken. Später ziehen in der Osthälfte vereinzelt Schauer und Gewitter auf, da sind auch mal Sturmböen drin. Die Höchstwerte liegen heute zwischen 18 und 33 Grad. Morgen wird es deutlich kühler, maximal 22 Grad.
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4: Kurz nach eins, schön, dass ihr uns anhabt. Ich bin Torte. Gitarren und oder Robert Smith Fans, aufgepasst. Ihr habt aktuell die Möglichkeit, die handsignierte E-Gitarre von Robert Smith, dem Frontmann der Band The Cure, bei einer Online-Tombola zu gewinnen. Die Gitarre stammt vom Abschlusskonzert ihrer Sommertournee beim französischen Rock en Seine Festival vor 2 Wochen. Der gesamte Erlös geht direkt an Ärzte ohne Grenzen. Zur Charity-Tombola kommt ihr direkt über die thecure.com Homepage. Und hier sind sie mit ihrem Welthit Boys Don't Cry.

0: für endlose Tourkilometer. Katharina Frank von den Rainbirds über Katrina and the Waves, Walking on Sunshine.
1: Das ist einfach ein Radiohit. Wir sind natürlich als Band Stunden haben wir auf Autobahnen verbracht und dieser Song wurde damals eben auch permanent gespielt. Und ich glaube, auch vom Typ her hatte ich so das Gefühl, wir könnten so in einem Raum stehen oder in einer Welt leben oder so. Auf jeden Fall passte das in die Zeit und zu uns.
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0: Climby Fisher mit Love Changes bei 80s 80s, von diesem 87er Welthit zu einem 80s Song, der nicht so erfolgreich war.
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2: Und ein solcher ist sicherlich Open Your Eyes. Und das ist ganz lustig, wie ich zu diesem Song gekommen bin, denn ehrlich gesagt, in den 80ern war mir der auch nicht so im Kopf. Aber ich habe dann sehr viel später, nämlich erst im Jahre 2019, einen Song, jetzt haltet euch fest, von David Hasselhoff gehört.

kann doch wohl nicht wahr sein, denn der Mann hat tatsächlich ein Rock-Klassiker-Wave-Album gemacht, was da heißt Open Your Eyes. Und da hat er diesen Song gesungen und ich dachte, das ist richtig gut, was er da macht, aber wie klingt das Original? Und dann habe ich mal ein bisschen recherchiert und kam dann natürlich auf eine Band, die mir dann auch wieder im Kopf war, nämlich Lords of the New Church. Das war so eine Post-Punk-Supergroup, kann man sagen. Und 1982 haben sie diesen Song aufgenommen, den David Hasselhoff dann gecovert hat. Und ich muss sagen, Original ist eigentlich noch ein bisschen besser als der Hasselhoff, aber schlecht hat das nicht gemacht. Und hier ist als Lost 80s Song sozusagen das Original. Hier sind Lords of the New Church und Open Your Eyes.

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Wham! Tears for Fears. Und neu dabei, Rough, Self-Control.

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11: Heute am 8. September im Jahr 1980 belegte die schon im Alter von 73 verstorbene Olivia Newton-John Platz 1 in Deutschland mit der Single Xanadu. Xanadu.

und damit zu einer Nummer 1 der britischen Singlecharts im Jahr 1984. Da freut sich Stevie Wonder über seinen ersten Platz 1 Erfolg mit I Just Called to Say I Love You.

0: Der Song gehört zum Soundtrack des Films The Woman in Red und hält sich ganze 6 Wochen auf Platz 1.
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Die Talking Heads mit Once in a Lifetime bei 80s. Kommt super schon langsam in den Dienstagnachmittag jetzt mit einem Song aus unserem App und Web NDW Radio mit den coolsten Hits der neuen deutschen Welle. Dieser funktioniert auch bei bedecktem Nachthimmel. Hier ist Hubert K. mit Sternenhimmel.

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12: Im Studio Lisa Schwarzkopf. Tagelang haben Ermittler nach dem mutmaßlichen Stromnetzsaboteur gefahndet. Jetzt ist er der Polizei ins Netz gegangen. Der 48-Jährige ist den Beamten nicht weit von einem Kraftwerk bei Aachen aufgefallen. Er hatte Sprengstoff dabei. Der Mann soll hinter Angriffen auf Umspannwerke in Deutschland stecken. Unter dem Eindruck des AfD-Erfolgs in Sachsen-Anhalt debattiert der Bundestag diese Woche übers Geld. Finanzminister Klingbeil hat zum Start der Haushaltswoche einen Spagat versucht. Einerseits lobt er den Reformkurs der Bundesregierung, andererseits warnt er davor, zu weit zu gehen und den Sozialstaat abzubauen. Deutschland ist in Sachen Bildung nur Mittelmaß. Im internationalen Bildungsvergleich schneiden die 15-jährigen Schüler so schlecht ab wie nie zuvor. Laut PISA-Studie können sie immer schlechter lesen und rechnen. Ein Grund, die Schüler hängen zu viel am Smartphone und lesen zu wenig. Die Fußball-Champions League ist zurück. Borussia Dortmund empfängt heute zum Auftakt der Ligaphase den FC Villarreal aus Spanien. Der VfB Stuttgart trifft morgen auf den norwegischen Club Viking Stavanger. Die Bayern und RB Leipzig müssen am Donnerstag ran.
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14: Viele Wolken gibt es gerade und im Nordwesten kann am Nachmittag auch mal Regen runterkommen. In der Südosthälfte bleibt es dagegen oft sonnig und trocken. Später ziehen in der Osthälfte vereinzelt Schauer und Gewitter auf, da sind auch mal Sturmböen drin. Die Höchstwerte liegen heute zwischen 18 und 33 Grad. Morgen wird es deutlich kühler, maximal 22 Grad.
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16: Kurz nach zwei kommt bestens schon in den Dienstagnachmittag. Ich bin Torte. Vielleicht geht's bei euch sogar schon in den Feierabend. Genießt ihn und dazu den coolen Sound der 80er. Jetzt mit einem Song produziert vom Musikgenie Nile Rodgers, der zur Unterstützung des Gesangs bei der Aufnahme mal kurz Daryl Hall aus dem Nachbarstudio damals holte, um den Track noch mehr Wumms zu verleihen. Gemacht hat er es, um Michael Hutchins von In Excess für Original Sin grandios zu unterstützen.

0: 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Billy Joel, We Didn't Start the Fire.
1: Als ein junger Mann sich bei Billy Joel beklagt, wie anstrengend sein Leben mit 21 ist, stimmt er ihm voll zu. Das habe er damals auch so empfunden. Ja, ja, aber für dich war das ja alles anders, sagt sein Gegenüber. Du warst ein Kind in den 50ern und da war ja nicht so viel los. Moment mal, entgegnet ihm Joel. Hast du nichts vom Koreakrieg oder der Suezkanalkrise gehört? Und dann fallen ihm immer mehr Ereignisse ein und schon ist die Idee für We Didn't Start the Fire geboren. Einem der größten Billy Joel Hits, der sich fast 4 Millionen Mal verkauft hat.

0: Super Dienstag für euch. Habt weiter bitte ein Ohr bei uns, denn bei uns heißt es
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und neu dabei, Blancmange, Blind Vision. 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
9: Wer leistet sich als Vorgruppe eine Band, die selbst zu den Weltstars gehört? Ja, das sind die Simple Minds. Es wird gefeiert. 50 Jahre Bandgeschichte. Und das feiern Bandleader Jim Kerr und seine Band 2027 dann mit 4 Deutschlandkonzerten. Mit von der Partie Level 42 als Support. Im Grunde das Ganze also eine Art Doppelkonzert zweier ganz großer Bands der 80er. Simple Minds haben außerdem für den britischen Teil ihrer Tour die New Wave-Legende Gary Numan als Stargast angekündigt. Zudem soll im Januar ein neues Album rauskommen namens Sacrosanct. Zur Wahl des Albumtitels hat Jim Kerr gesagt, ja, wir haben das Album Sacrosanct genannt, weil es sich nach fast 50 Jahren gemeinsamen Songschreibens nicht mehr wie ein Beruf anfühlt, sondern eher wie etwas, das einem Glauben nahe kommt. Die Platte so zu nennen ist also keine Übertreibung, es ist einfach nur ehrlich. Ja, im April 27 also gastieren Jim und die Kollegen in München, Berlin, Hamburg und Köln. Wir freuen uns schon drauf. Mehr

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Roxy Music mit Avalon by 8080s. 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Und immer coole Hits zum Abfeiern liefern Cool and the Gang. Jetzt hier mit ihrem 80er-Party-Hit Celebration.

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5: Im Studio Lisa Schwarzkopf. Die Polizei hat den Mann gefasst, der hinter Angriffen auf die Umspannwerke in Deutschland stecken soll. Er wurde bei einem Kraftwerk in der Nähe von Aachen festgenommen. Der 48-Jährige hatte Sprengstoff dabei. Die Ermittler hatten international nach ihm gefahndet. Zwickmühle für Lars Klingbeil zum Auftakt der Haushaltswoche im Bundestag. Einerseits lobt der Finanzminister die Reformen der Bundesregierung, andererseits warnt der SPD-Chef davor, zu weit zu gehen und den Sozialstaat abzubauen. Um Vertrauen zurückzugewinnen, will er die Gerechtigkeit in den Mittelpunkt stellen. Kunstdiebstahl in Frankreich. Aus einem Museum in der Nähe von Nizza an der Côte d'Azur sind 4 Renoir-Gemälde geklaut worden. 2 wurden aber später im Garten des Museums gefunden. Offenbar hatten sie die Täter auf der Flucht verloren. Der geschätzte Schaden 9 Millionen Euro. In der Königsklasse rollt der Ball wieder. Zum Start in die neue Saison der Fußball Champions League spielt Dortmund heute gegen Villarreal. Außerdem gibt's den Kracher Real Madrid gegen Inter Mailand. 36 Teams sind in der Ligaphase wieder dabei. Aus deutscher Sicht auch noch die Bayern, Leipzig und Stuttgart. 80s,
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7: Viele Wolken gibt es heute Nachmittag. Dazu ist es mal freundlich, mal kommt auch ein Schauer runter und am Abend sind vereinzelt Gewitter drin. Mit Sturmböen. Die Höchstwerte liegen heute zwischen 18 und 33 Grad. Morgen wird es deutlich frischer, erst öfter Regen, später nur noch ab und zu Schauer. Maximal 17 bis 22 Grad.
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9: Grüße euch, kurz nach 15 Uhr auf dem Dienstag, ich bin George und auch ein Spaßpunker der 80er kann mal balladesk daherkommen, gleich mit Eyes Without a Face, außerdem mit dabei The Police und den Start machen ABC.

0: Punk-Wurzeln zum Chartbreaker. Steve Norman von Spandau Ballet über Billy Idol, Eyes Without a Face.
1: Well, let me just tell you, this is very...
2: Bevor Billy Idol solo berühmt wurde, war ich ein riesiger Fan von Generation X. Ich habe damals jede Punkband gesehen, aber Generation X hatte für mich die besten Songs und die beste Energie. Billy Idol hat es geschafft, diese Wurzeln mitzunehmen und daraus eine ganz eigene Karriere zu machen. Eyes Without a Face steht für mich genau für diesen Schritt.
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5: Heute am 8. September im Jahr 1980 belegte die schon im Alter von 73 verstorbene Olivia Newton-John Platz 1 in Deutschland mit der Single Xanadu.

und damit zu einer Nummer 1 der britischen Singlecharts im Jahr 1984. Da freut sich Stevie Wonder über seinen ersten Platz 1 Erfolg mit I Just Called to Say I Love You.

0: Der Song gehört zum Soundtrack des Films The Woman in Red und hält sich ganze 6 Wochen auf Platz 1.
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Also, wenn meine Tochter einen Remix machen würde von Phil Collins Song Gleich, den wir hören werden, würde sie eher singen Don't Lose My Snapchat Account oder wie auch immer, ja. Das hören wir uns gleich mal an. Vorher ein Griff in unser Hip-Hop-Radio online und in der kostenlosen 80s 80s App. Daraus jetzt die immer gut gelaunten, wenn auch ein bisschen egomanischen De La Soul.

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3: Im Studio Lisa Schwarzkopf. Tagelang haben Ermittler nach dem mutmaßlichen Stromnetzsaboteur gefahndet. Jetzt ist er der Polizei ins Netz gegangen. Der 48-Jährige ist den Beamten nicht weit von einem Kraftwerk bei Aachen aufgefallen. Er hatte Sprengstoff dabei. Der Mann soll hinter Angriffen auf Umspannwerke in Deutschland stecken. Bei der Digitalisierung ist keine andere deutsche Großstadt so weit vorn wie Stuttgart. In einem Bitkom-Ranking verdrängte Stuttgart München von Platz 1. Punkten konnte die Stadt etwa mit ihren Angeboten in den Bereichen Energie und Umwelt sowie der Verwaltung. Auf Platz 3 steht Hamburg. In Indonesien haben die meisten Flughäfen ihren Betrieb wieder aufgenommen. Den hatten sie nach einem Vulkanausbruch einstellen müssen. Rund 3000 Flüge wurden zwischenzeitlich gestrichen. Mehr als 340.000 Fluggäste saßen nach offiziellen Angaben fest. Die Fußball-Champions League ist zurück. Borussia Dortmund empfängt heute zum Auftakt der Ligaphase den FC Villarreal aus Spanien. Der VfB Stuttgart trifft morgen auf den norwegischen Club Viking Stavanger. Die Bayern und RB Leipzig müssen am Donnerstag ran. 80's, 80's
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4: Viele Wolken gibt es heute Nachmittag. Dazu ist es mal freundlich, mal kommt auch ein Schauer runter und am Abend sind vereinzelt Gewitter drin mit Sturmböen. Die Höchstwerte liegen heute zwischen 18 und 33 Grad. Morgen wird es deutlich frischer, erst öfter Regen, später nur noch ab und zu Schauer. Maximal 17 bis 22 Grad.
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5: Um kurz nach 16 Uhr auf dem Dienstag. Ich bin George, grüße euch. Und ihr wisst ja, mit unseren Music Weeks ergattert ihr immer wieder coole Sonos Roam 2 Boxen, könnt ihr online sehen. Achtet einfach immer auf den Winner-Track des Tages. Das ist ja heute Beastie Boys mit Fight For Your Right. Kaum zu überhören, der Song. Falls ihr es doch bisher noch nicht gehört habt, gleich die nächste Gelegenheit. Ich spiele schon sehr, sehr bald. Dann Uhrzeit notieren und online melden auf 80s80s.de und dann drücke ich die Daumen. Bei mir jetzt aber erstmal weiter mit Kate Bush.

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2: 1981 klingt deutsche Popmusik plötzlich völlig neu. 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Verantwortlich dafür ist Rheingold und der Song Dreiklangsdimensionen. 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

Habt ihr mitbekommen, ne? War ja kaum zu überhören. Gerade eben lief ja auch schon wieder Beastie Boys mit Fight for Your Right, ein Song aus unserem Hip-Hop-Radio online und in der App hier bei 80s80s. Und das bedeutet für euch natürlich Uhrzeit notieren, wann der Song gelaufen ist. Online eintragen auf 80s80s.de, dann seid ihr im Rennen für den nächsten coolen Sonos Roam 2 Boxen. Die haben wir in der Redaktion schon ausprobiert, natürlich. Die sind relativ klein und haben relativ großen, satten Klang. Also alle Infos dazu online auf 80s80s.de. Aber jetzt weiter mit Musik aus unserem Dance Radio von den Kessen Dänen namens Laid Back und White Horse.

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7: Kommt der nächste Jackson-Film vielleicht von Michaels Schwester? Ja, Jafar Jackson, Neffe von Michael und Michael-Darsteller im gleichnamigen Film, hat jetzt enthüllt, dass seine Tante Janet Jackson an einem eigenen Film arbeitet. Janet hatte es ja abgelehnt, im Film über ihren Bruder Michael mitzuwirken, und das deuteten viele Fans schon als Indiz dafür, dass Janet eigene Filmpläne hat. In einem Interview jetzt sprach der Schauspieler Jafar Jackson über eine entsprechende Überlegung in der Familie. Zitat: Ich möchte nicht zu früh darüber sprechen, aber Janet spielt mit dem Gedanken, ihren eigenen Film zu machen. Währenddessen schlägt das Michael-Biopic Zuschauerrekorde, und das erfolgreiche Musical in Hamburg bekommt im Herbst mit Eric Hamilton in der Hauptrolle einen neuen Hauptdarsteller. Also viel Wirbel um Michael Jackson und eine hohe Messlatte für Schwester Janet.

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80s am Dienstagnachmittag. Jetzt mit einem Song aus unserem Radio für den Indie-Rock- und Pop-Sound der 80er, 80s Alternative. Findet ihr online und in der App und viel, viel mehr. Und daraus jetzt die Pixies, eine Band, die sich 86 in Boston gegründet hat und so ein bisschen unterm Radar fliegt. Ungerechterweise, wie ich finde, weil den Song mögen noch viele. Den

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4: Im Studio Lisa Schwarzkopf. Die Polizei hat den Mann gefasst, der hinter Angriffen auf die Umspannwerke in Deutschland stecken soll. Er wurde bei einem Kraftwerk in der Nähe von Aachen festgenommen. Der 48-Jährige hatte Sprengstoff dabei. Die Ermittler hatten international nach ihm gefahndet. Zwickmühle für Lars Klingbeil zum Auftakt der Haushaltswoche im Bundestag. Einerseits lobt der Finanzminister die Reformen der Bundesregierung, andererseits warnt der SPD-Chef davor, zu weit zu gehen und den Sozialstaat abzubauen. Um Vertrauen zurückzugewinnen, will er die Gerechtigkeit in den Mittelpunkt stellen. In der EU boomt der illegale Handel mit Tabak und Zigaretten. Davor warnt der Europäische Rechnungshof. Fast jede 10. Zigarette auf dem EU-Markt werde illegal hergestellt oder geschmuggelt. Den EU-Ländern gehen so jedes Jahr etwa 13 Milliarden Euro an Zoll- und Steuereinnahmen durch die Lappen. In der Königsklasse rollt der Ball wieder. Zum Start in die neue Saison der Fußball Champions League spielt Dortmund heute gegen Villarreal. Außerdem gibt's den Kracher Real Madrid gegen Inter Mailand. 36 Teams sind in der Ligaphase wieder dabei. Aus deutscher Sicht auch noch die Bayern, Leipzig und Stuttgart. 80s, 80s,
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6: Wolkig ist es gerade und besonders im Nordwesten kann ab und zu auch mal ein Schauer runterkommen. Sonst bleibt's oft noch trocken. Dazu liegen die aktuellen Werte so zwischen 18 und 33 Grad. Am Abend kann's Richtung Osten vereinzelt krachen mit Gewittern und Sturmböen. Morgen wird's deutlich kühler mit Regen im Süden und Osten maximal 22 Grad.
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8: Kurz nach 17 Uhr im Feierabend-Endspurt auf dem Dienstag. Ich bin George, grüße euch. Vorhin, als ich die Pixies aus Boston gespielt habe, habe ich ja schon gesagt, es ist so eine Band, die so ein bisschen unterm Radar fliegt. Aber es gibt ja auch so richtig wahre Radio-Raritäten. Auch die hört ihr hier. Gleich von Lords of the New Church aus dem Jahr 82. Aber das machen wir gleich mal in Ruhe. Jetzt erstmal rein in eine Stunde mit Aha, The Sun Always Shines on TV.

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1: Mitch Ure über Human League, Don't You Want Me.
2: Everybody loves this.
3: Diesen Song liebt einfach jeder. Als ich ihn zum ersten Mal gehört habe, war ich kurz unsicher, weil es hier ein Duett ist. Solche männlich-weiblichen Duette waren damals eher ungewöhnlich, fast schon ein Relikt aus den 50ern oder 60ern. Aber genau das macht ja den Reiz aus. Man kann diesen Song nicht hören, ohne ihn den ganzen Tag vor sich hin zu singen. Unmöglich.
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0: 80s am Dienstag im Feierabend-Endspurt. Ich bin George, grüße euch. Und Madonna scharrt schon mit den Hufen mit Into the Groove. Vorher die versprochene Radio-Rarität.
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0: Ja, immer am Dienstag und Donnerstag für euch on top Songs, die so ein bisschen unterm Radar fliegen. Und um die kümmert sich sehr liebevoll unser Morgenkollege Peter Illmann. Und heute geht es um einen Song der Band Lords of the New Church. Aber mehr von Peter.
2: Open Your Eyes. Und das ist ganz lustig, wie ich zu diesem Song gekommen bin, denn ehrlich gesagt, in den 80ern war mir der auch nicht so im Kopf. Aber ich habe dann sehr viel später, nämlich erst im Jahre 2019, einen Song, jetzt haltet euch fest, von David Hasselhoff

gedacht, das kann doch wohl nicht wahr sein, denn der Mann hat tatsächlich ein Rock-Klassiker-Wave-Album gemacht, was da heißt Open Your Eyes. Und da hat er diesen Song gesungen und ich dachte, das ist richtig gut, was er da macht, aber wie klingt das Original? Und dann habe ich mal ein bisschen recherchiert und kam dann natürlich auf eine Band, die mir dann auch wieder im Kopf war, nämlich Lords of the New Church. Das war so eine Post-Punk-Supergroup, kann man sagen. Und 1982 haben sie diesen Song aufgenommen, den David Hasselhoff dann gecovert hat. Und ich muss sagen, Original ist eigentlich noch ein bisschen besser als der Hasselhoff, aber schlecht hat das nicht gemacht. Und hier ist als Lost 80s Song sozusagen das Original. Hier sind Lords of the New Church und Open Your Eyes.

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11: Heute am 8. September im Jahr 1980 belegte die schon im Alter von 73 verstorbene Olivia Newton-John Platz 1 in Deutschland mit der Single Xanadu.

und damit zu einer Nummer 1 der britischen Singlecharts im Jahr 1984. Da freut sich Stevie Wonder über seinen ersten Platz 1 Erfolg mit I Just Called to Say I Love You.

0: Der Song gehört zum Soundtrack des Films The Woman in Red und hält sich ganze 6 Wochen auf Platz 1.
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Es ist der coolste Österreicher ever, wie ich persönlich finde. Der gute Falco gleich mit seinem ersten großen Erfolg. Vorher Musik aus unserem Love Radio, obwohl ich glaube, Anita Baker findet die auch in unserem Funk and Soul Radio online und in der App. Da gibt's ja einiges. Gerne mal auf Entdeckungstour gehen und auch hier im Programm natürlich immer wieder Anita Baker und Sweet Love auf 80s.

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4: Im Studio Lisa Schwarzkopf. Tagelang haben Ermittler nach dem mutmaßlichen Stromnetzsaboteur gefahndet. Jetzt ist er der Polizei ins Netz gegangen. Der 48-Jährige ist den Beamten nicht weit von einem Kraftwerk bei Aachen aufgefallen. Er hatte Sprengstoff dabei. Der Mann soll hinter Angriffen auf Umspannwerke in Deutschland stecken. In Deutschland können 15-jährige Schüler immer schlechter lesen und rechnen. Im internationalen Bildungsvergleich schneiden sie so schlecht ab wie noch nie. Deutschland ist in Sachen Bildung nur Mittelmaß, zeigt die aktuelle PISA-Studie. Ein Grund, die Schüler lesen einfach zu wenig. In Indonesien normalisiert sich der Flugverkehr nach dem jüngsten Vulkanausbruch wieder. Die meisten Flughäfen haben ihren Betrieb wieder aufgenommen. Rund 3000 Flüge mussten zwischenzeitlich gestrichen werden. Mehr als 340.000 Fluggäste saßen fest. Da Vinci, Marie Curie und Beethoven oder Eisvogel, Weißstorch und Basstölpel? Die Umfrage, wie die nächsten Euroscheine aussehen sollen, läuft. Noch knapp 2 Wochen lang kann man auf der Seite der Europäischen Zentralbank die Entwürfe angucken und bewerten.
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5: Viele Wolken gibt es heute Abend in vielen Ecken. Dazu kann es vereinzelt Schauer geben und in der Südhälfte auch mal ein Gewitter mit Sturmböen. In der Nacht breiten sich von Nordwesten her immer wieder Regen und Schauer aus. Im Süden kann es noch mal kräftig blitzen und krachen. Die Tiefstwerte liegen zwischen 18 und 10 Grad. Morgen geht es dann deutlich frischer weiter mit Regen im Süden und Osten und sonst einem Mix aus Wolken und ein paar Schauern, maximal 22 Grad.
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7: Kurz nach 18 Uhr, ich bin George, grüße euch herzlich und ja, ich Banause dachte damals immer, Tracy Chapman singt von einem Porsche oder ähnlichem, ja, bei Fast Car. Hören wir uns gleich mal an, da gibt's ja auch Ausschnitte aus Peters Pop Stories zu dem Song von Tracy Chapman. Vorher noch U2 und den Start machen, Electric Light Orchestra, habe ich ewig nicht gespielt, Calling America.

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1: Als Tracy Chapman 1988 beim Nelson Mandela Tribute-Konzert auftritt, ist sie noch völlig unbekannt. Sie übernimmt einen der ersten Auftritte am Nachmittag. Als dann am Samstagabend der Auftritt von Stevie Wonder wegen eines technischen Problems nicht stattfinden kann, springt Tracy kurzerhand noch einmal ein. Zur besten Sendezeit singt sie vor 600 Millionen Fernsehzuschauern Fast Car und wird innerhalb weniger Minuten weltweit.

80s, 80s, ganz fresh drauf ist gerade Billy Idol ja auch. Er wird ja unter anderem mit Phil Collins dieses Jahr einziehen in die Rock'n'Roll Hall of Fame. Im November ist das. Eine Story dazu gibt es bei uns auch online auf 80s80s.de. Der gute Billy Idol, unser Spaßbanker der 80er. Gleich vorher Musik von Eurythmics hier auf 80s, 80s. Don't ask me why.

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10: Madonna sorgt gleich doppelt für Schlagzeilen. Ja, bei ihr ist einiges los. Ihre Geburtstagsfeier kürzlich auf der griechischen Insel Korfu sorgte ja schon aufgrund zahlreicher einschränkender Sicherheitsmaßnahmen für ziemliche Diskussionen bei Politikern und Anwohnern. Aber auch musikalisch bleibt sie im Gespräch, denn bei den MTV Video Music Awards kommt Madonna in diesem Jahr auf ganze 11 Nominierungen und liegt damit sogar vor Taylor Swift. Wir dürfen mal gespannt sein, was sie sich in diesem Jahr so einfallen lässt bei der Show, denn bei den allerersten Awards im September 84, da sorgte sie ja für einen legendären Moment. In einem provokanten Brautkleid mit Boy-Toy-Gürtel tanzte Madonna zu Like a Virgin auf einer riesigen Hochzeitstorte damals, wälzte sich zum Ende ihrer Performance sexy auf der Bühne. Ja, dieser Auftritt machte sie über Nacht zum Weltstar. Die diesjährigen Awards werden am 27. September live aus Los Angeles übertragen. Mehr News.

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Und nur, falls ihr es überhört habt, vor H lief ja Beastie Boys mit Fight For Your Right. Das ist der heutige Winner-Track des Tages in unserem Music Weeks. Also Uhrzeit notieren, online gehen, eintragen auf 80s80s.de und die nächsten Sonos Roam 2 Boxen könnten eure sein. Alle Infos online, aber jetzt weiter mit REO Speedwagon. Keep on loving you.

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11: Im Studio Lisa Schwarzkopf. Die Polizei hat den Mann gefasst, der hinter Angriffen auf die Umspannwerke in Deutschland stecken soll. Er wurde bei einem Kraftwerk in der Nähe von Aachen festgenommen. Der 48-Jährige hatte Sprengstoff dabei. Die Ermittler hatten international nach ihm gefahndet. Nach der Landtagswahl bleibt die Regierungsbildung in Sachsen-Anhalt offen. Laut RND kann sich BSW-Gründerin Wagenknecht Sondierungen mit der AfD vorstellen, eine Koalition aber nicht. Ein AfD-BSW-Bündnis würde rein rechnerisch funktionieren. Auch eine AfD-geführte Minderheitsregierung ist weiter im Gespräch. Der Tabakschwarzmarkt in der EU ist ein größeres Problem. Fast jede 10. Zigarette wird geschmuggelt oder illegal hergestellt, warnt der Europäische Rechnungshof. Immer häufiger produzieren Banden direkt in der EU, um Lieferketten zu verkürzen. In der Königsklasse rollt der Ball wieder. Zum Start in die neue Saison der Fußball Champions League spielt Dortmund heute gegen Villarreal. Außerdem gibt's den Kracher Real Madrid gegen Inter Mailand. 36 Teams sind in der Ligaphase wieder dabei. Aus deutscher Sicht auch noch die Bayern, Leipzig und Stuttgart.
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13: Viele Wolken gibt es heute Abend in vielen Ecken. Dazu kann es vereinzelt Schauer geben und in der Südhälfte auch mal ein Gewitter mit Sturmböen. In der Nacht breiten sich von Nordwesten her immer wieder Regen und Schauer aus. Im Süden kann es noch mal kräftig blitzen und krachen. Die Tiefstwerte liegen zwischen 18 und 10 Grad. Morgen geht es dann deutlich frischer weiter mit Regen im Süden und Osten und sonst einem Mix aus Wolken und ein paar Schauern, maximal 22 Grad.
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15: Kurz nach 19 Uhr für euch immer drei gut gelaunte Songs aus unserem Italo Disco Radio. Das Diskotheken-Feeling der 80er für euch. Gleich mit Dan Harrow. Der Mann hatte ja einiges an Hits, wie auch Don't Break My Heart und noch viel, viel mehr. Mein persönlichen Lieblingssong, und das deckt sich zum Glück auch mit euren Plattenwünschen, habe ich gleich für euch. Vorher die Ladies von Fun Fun und Happy Station.
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Dan Harold, Charleston auf 80s, den Track hat sich die Sabine herbeigewünscht aus Hamburg. Du hörst uns per Digitalradio. Vielen Dank dafür, meine Liebe. Ihr könnt eure Plattenwünsche, eure Inspirationen ja immer wieder angeben über 80s80s.de bei George's Italo Disco Request. Ihr wisst ja, kurz nach 19 Uhr gibt es immer drei Tracks aus unserem Italo Disco Radio. Und neben den großen Gassenhauern und Hits gibt es natürlich auch immer wieder diese eher experimentellen frühen Perlen. Jetzt habe ich so eine für euch aus dem Jahr 1983. Charlie und Spacer Woman hier auf 80s80s in der Maxi-Version.

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4: Heute am 8. September im Jahr 1980 belegte die schon im Alter von 73 verstorbene Olivia Newton-John Platz 1 in Deutschland mit der Single Xanadu.

und damit zu einer Nummer 1 der britischen Singlecharts im Jahr 1984. Da freut sich Stevie Wonder über seinen ersten Platz 1 Erfolg mit I Just Called to Say I Love You.

0: Der Song gehört zum Soundtrack des Films The Woman in Red und hält sich ganze 6 Wochen auf Platz 1.
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Bevor Soul Sister mit jeder Menge positive Power schon auf euch warten, habe ich noch Musik aus unserem Yacht Rock Radio für euch online und in der App für den East Coast Sound der 80er mal ganz entspannt an der Rockgitarre Toto und Rosanna.

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1: Im Studio Lisa Schwarzkopf. Tagelang haben Ermittler nach dem mutmaßlichen Stromnetzsaboteur gefahndet. Jetzt ist er der Polizei ins Netz gegangen. Der 48-Jährige ist den Beamten nicht weit von einem Kraftwerk bei Aachen aufgefallen. Er hatte Sprengstoff dabei. Der Mann soll hinter Angriffen auf Umspannwerke in Deutschland stecken. Die Ergebnisse der PISA-Studie sind dramatisch für Deutschland. Das hat Bundesbildungsministerin Prien gesagt. Das Thema Bildung müsse zu einer Top-Priorität in Politik und Gesellschaft werden. Die 15-jährigen Schülerinnen und Schüler haben im PISA-Vergleich so schlecht abgeschnitten wie nie zuvor. In Indonesien haben die meisten Flughäfen ihren Betrieb wieder aufgenommen. Den hatten sie nach einem Vulkanausbruch einstellen müssen. Rund 3000 Flüge wurden zwischenzeitlich gestrichen. Mehr als 340.000 Fluggäste saßen nach offiziellen Angaben fest. Die Fußball-Champions League ist zurück. Borussia Dortmund empfängt heute zum Auftakt der Ligaphase den FC Villarreal aus Spanien. Der VfB Stuttgart trifft morgen auf den norwegischen Club Viking Stavanger. Die Bayern und RB Leipzig müssen am Donnerstag ran. 80s
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3: Viele Wolken gibt es heute Abend in vielen Ecken. Dazu kann es vereinzelt Schauer geben und in der Südhälfte auch mal ein Gewitter mit Sturmböen. In der Nacht breiten sich von Nordwesten her immer wieder Regen und Schauer aus. Im Süden kann es noch mal kräftig blitzen und krachen. Die Tiefstwerte liegen zwischen 18 und 10 Grad. Morgen geht es dann deutlich frischer weiter, mit Regen im Süden und Osten und sonst einem Mix aus Wolken und ein paar Schauern, maximal 22 Grad.
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5: 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Damit herzlich willkommen, der Dienstagabend, ganz spezieller Sound aus der Musikwelt der 80er, und wir treffen uns hier wieder für die nächsten knapp 180 Minuten, einmal tief eintauchen in die Wave-Welt der 80s in seiner ganzen Breite. Es gibt die Hits, es gibt Raritäten, es gibt alles aus dem Bereich zwischen elektronischem Wave-Sound und den etwas darkeren Klängen. Ich bin Sebastian, freue mich auf jeden Fall, dass ihr mit dabei seid. Das ist die Essenz, die ihr sonst rund um die Uhr natürlich auch abrufen könnt über unsere Sender-App oder über 80s80s.de, da gibt's die verschiedenen Wave-Radios für euch zum Klicken. So, wir starten mit Naked Eyes in dieser dieswöchige Show. Hier ist der Song Promises, Promises. Willkommen zum Wave-Special.

Musik aus der Frühphase von Duran Duran und Jahrzehnte später gibt es diese Band immer noch und sie hat sich ja sogar vor einiger Zeit live auf unseren deutschen Bühnen blicken lassen. Ihr hört das 80s 80s Wave Special. Das gilt auch für die nächste Band, für unsere beiden Lieblingsschweizer Yellow. Auch die gibt es bis heute. Und jetzt kam sie auch endlich vor wenigen Tagen, die Meldung, auf die die Fans sehnsüchtig gewartet haben, nachdem ja schon ein Song veröffentlicht wurde, haben viele gesagt, das könnte der Vorbote für ein neues Album sein. Timelab, so wird es heißen. Die Info kam jetzt, 30. Oktober, neue Musik also von Yellow. Wir sind sehr gespannt. Hier sind sie, Desire, 80s 80s am Abend.

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Ja, auch für die Fans dieser Band war es bisher ein gutes Jahr, ein guter Jahrgang 2026. Dreimal hintereinander die Konzerte von The Cure in Berlin im Sommer. Das war der Upstairs Room. Dienstagabend Wave Sound und ihr könnt natürlich auch abseits dieser drei Stunden jederzeit in unserer Sender-App oder auf 80s80s.de die verschiedenen Wave-Radios anklicken, stehen euch jederzeit zur Verfügung, auch für den etwas darkeren Sound. Hier kommen jetzt XTC heute Abend, Senses Working Overtime.

Das sind die Talking Heads mit David Byrne hier im 80s 80s Wave Special. Und David, bis heute ein sehr kreativer Kopf, hat gerade einen neuen Song veröffentlicht. Let Me Sell You a Dream heißt der. Ist Teil eines Soundtracks und zwar zu einer Dokumentation über Elon Musk. Die soll im Oktober in den USA in die Kinos kommen. Wann das Ding, dieser Film, bei uns in Deutschland zu sehen sein wird, steht noch nicht fest. Aber das Interessante ist, dieser Song, Let Me Sell You a Dream, besteht ausschließlich aus Musk-Zitaten. Das klingt auf jeden Fall sehr interessant. Hier ist der Wave-Sound der 80s mit unseren kreativen Wave-Stars und Köpfen. ABC als nächstes, When Smokey Sings.

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Das sind die Stranglers, Skin Deep, 80s, 80s. Ihr hört das Wave Special jetzt mit einem Künstler, von dem es auch neue Schlagzeilen gibt. Das ist ja Wahnsinn, was in diesem Spätsommer, Frühherbst rund um unsere Wave Stars so alles zu vermelden ist. Denn Gary Numan wird dabei sein bei einigen Gigs der Simple Minds. Die haben ja große Konzerte angekündigt für 2027. Zum Beispiel haben sie im April bei den 4 Deutschland-Terminen Level 42 dabei. Und bei anderen Terminen, also als Support oder eigentlich ja fast als Doppelkonzert, muss man sagen, Simple Minds plus diesen Mann hier, Gary Numan. Hier ist er mit We Are Glass.

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1: Im Studio Lisa Schwarzkopf. Die Polizei hat den Mann gefasst, der hinter Angriffen auf die Umspannwerke in Deutschland stecken soll. Er wurde bei einem Kraftwerk in der Nähe von Aachen festgenommen. Der 48-Jährige hatte Sprengstoff dabei. Die Ermittler hatten international nach ihm gefahndet. Nach der Landtagswahl bleibt die Regierungsbildung in Sachsen-Anhalt offen. Laut RND kann sich BSW-Gründerin Wagenknecht Sondierungen mit der AfD vorstellen, eine Koalition aber nicht. Ein AfD-BSW-Bündnis würde rein rechnerisch funktionieren. Auch eine AfD-geführte Minderheitsregierung ist weiter im Gespräch. Ob Wind oder Sonne, immer mehr Strom in Deutschland kommt aus erneuerbaren Energiequellen. In der ersten Jahreshälfte lag der Anteil bei gut 59%, so das Statistische Bundesamt. Wichtigste Quelle war erneut die Windkraft, gefolgt von Kohle, Sonne und Gas. Kunstdiebstahl in Frankreich. Aus einem Museum in der Nähe von Nizza an der Côte d'Azur sind 4 Renoir-Gemälde geklaut worden. 2 wurden aber später im Garten des Museums gefunden. Offenbar hatten sie die Täter auf der Flucht verloren. Der geschätzte Schaden 9 Millionen Euro.
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2: Viele Wolken gibt es jetzt in der Nacht. Dazu regnet es immer wieder, teils in Schauern und vereinzelt kann auch mal ein kräftiges Gewitter dabei sein. Die Tiefstwerte liegen zwischen 18 und 9 Grad. Morgen bleibt es oft grau. Von den Alpen Richtung Ostbayern kann es auch länger regnen. Maximal werden es 23 Grad.
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3: 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Damit springen wir rein in die nächste Stunde Wave Sound hier in geballter Form. Alles das, was ihr natürlich jederzeit abrufen könnt und anklicken könnt in der Sender-App oder auf 80s80s.de. Ich bin Sebastian, freue mich, dass ihr dabei seid und diesen Sound genauso abfeiert, hoffentlich wie ich. Jetzt kommen wir mal zum poppigen Ende des Wave Sounds. Ein bisschen New Wave aus Down Under in Australien. Da waren ja Real Life sehr erfolgreich, weltweit muss man sagen, mit ihren Songs. Hier sind sie Mitte der 80er mit Face to Face. Hier sind Real Life. Schönen Abend.

Der experimentelle Sound von The Art of Noise, hier aus dem Soundtrack zur Serie Max Headroom damals, Paranoia ist das gewesen im 80s Wave Special. Ja, übermorgen, große Aufregung hier bei uns Radiomachern, da wird wieder der Deutsche Radiopreis in Hamburg vergeben. Ich kann mich erinnern, vor ein paar Jahren sind Tears for Fears dort auf der Bühne gewesen. Ich habe sie auch im Vorfeld getroffen, allerdings weil der Soundcheck im Hintergrund so laut war, habe ich die beiden fast gar nicht verstanden. Traumatisches Erlebnis. Hier sind sie, Tears for Fears heute Abend, und zwar mit Mad World.

80s, 80s am Dienstagabend mit dem Wave Special Sound hier, zum Beispiel gerade von Kesha, Gugu, U2BA, einer der beliebtesten Sounds bei euch, das weiß ich, weil wir ja unsere Special Radios in Web und App haben und da zählen 80s, 80s Wave oder auch 80s, 80s Dark Wave zu den beliebtesten, jederzeit anklickbar. Wir werden jetzt ein bisschen darker mit mehr Gitarre, hier sind die Sisters of Mercy, This Corrosion.

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Talk Talk sind das, Dienstagabend hier beim Sender mit den coolen 80ern, ganz speziell die Wave Sounds, immer dienstags 20 bis 23 Uhr in der ganzen Breite, alles was man da so zusammenfassen kann, angefangen über den Elektro-Sound bis hin zu den ganz großen Charterfolgen, wie zum Beispiel Such a Shame, was wir gerade gehört haben, bis hin zu dem etwas darkeren Ende des Wave Sounds. So, und jetzt eine Band, von der habe ich vorhin schon kurz geredet. Es wird jede Menge Schlagzeilen und News geben in den kommenden Wochen rund um die Simple Minds. Zum Beispiel die Europa-Tournee, die angekündigt wurde. Im April 27 kommen sie nach Deutschland, spielen insgesamt 4 Shows und als Special Guest sind da Level 42 mit dabei. Also im Grunde ein 80s-Doppelkonzert, wenn ihr so wollt. Die genauen Termine könnt ihr jederzeit nachlesen. Und ich kann euch nur empfehlen, schnell mal die Tickets zu besorgen auf 80s80s.de. Und auch lesen kann man die Simple Minds. Jim Kerr und Charlie Burchill, die haben ja ein Buch veröffentlicht. Unsere Musik, unsere Geheimnisse. Das ist die Geschichte der Band von der Kindheit in Glasgow bis in die Gegenwart erzählt. Hier sind sie jetzt. Wir blättern auch mal passenderweise im Book of Brilliant Things heute Abend. Hier sind die Simple Minds. 80s, 80s. Ihr hört das Wave Special.

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Der poppigere Wave Sound hier am Dienstag. Ihr hört 80s, 80s mit dem Special. Das war gerade Obsession, Mitte der 80er Erfolg gewesen von Animotion. So, und jetzt holen wir wieder etwas mehr Gitarren raus. Hier ein schönes Beispiel, was ihr in dem rund um die Uhr 80s, 80s Darkwave Radio in Web und App erwarten dürft. Zum Beispiel Musik von dieser Band hier. The Call, I Still Believe.

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1: Im Studio Fabian Hoffmann. Tagelang haben Ermittler nach dem mutmaßlichen Stromsaboteur gefahndet. Jetzt ist er der Polizei ins Netz gegangen. Der 48-Jährige ist den Beamten nicht weit von einem Kraftwerk bei Aachen aufgefallen. Er hatte Sprengstoff dabei. Der Mann soll hinter Angriffen auf Umspannwerke in Deutschland stecken. Die Ergebnisse der PISA-Studie sind dramatisch für Deutschland. Das hat Bundesbildungsministerin Prien gesagt. Das Thema Bildung müsse zu einer Top-Priorität in Politik und Gesellschaft werden. Die 15-jährigen Schülerinnen und Schüler haben im PISA-Vergleich so schlecht abgeschnitten wie nie zuvor. Bei der Digitalisierung ist keine andere deutsche Großstadt so weit vorn wie Stuttgart. In einem Bitkom-Ranking verdrängte Stuttgart München von Platz 1. Punkten konnte die Stadt etwa mit ihren Angeboten in den Bereichen Energie und Umwelt sowie der Verwaltung. Auf Platz 3 landet Hamburg. Da Vinci, Marie Curie und Beethoven oder doch eher Eisvogel, Weißstorch und Bastölpel? Die Umfrage, wie die nächsten Euroscheine aussehen sollen, läuft. Noch knapp 2 Wochen lang kann man auf der Seite der Europäischen Zentralbank die Entwürfe angucken und bewerten.
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3: Viele Wolken gibt es jetzt in der Nacht. Dazu regnet es immer wieder. Teils in Schauern und vereinzelt kann auch mal ein kräftiges Gewitter dabei sein. Die Tiefstwerte liegen zwischen 18 und 9 Grad. Morgen bleibt es oft grau, von den Alpen Richtung Ostbayern kann es auch länger regnen. Maximal werden es 23 Grad.
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4: 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Immer am Abend gibt's hier beim Real 80s Radio im Digitalradio DAB Plus ganz speziellen Sound zu hören. Der Dienstag ist reserviert für den Wave Sound der 80s. Ich bin Sebastian, mit euch gemeinsam hier in der kommenden Stunde noch einmal quer durch die Wave-Welten unterwegs. Wir starten mit Musik von Duran Duran. Hier nochmal die frühen 80er dieser Band. Die Frühphase, hier ist Hungry Like the Wolf. Duran Duran.

Das ist das 80s Wave Special. Dienstagabend Camouflage und Love is a Shield war das gerade. Und jetzt Musik von einer Band, die den Electro-Wave-Sound der frühen 80er ganz maßgeblich mitgeprägt hat. Human League nämlich. Ende der 70er haben die schon angefangen, ganz verrückt an ihren Synthesizern rumzuschrauben und denen ganz tolle Klänge zu entlocken. Ja, und immer noch gerne auf den Bühnen unterwegs. Das letzte Mal, glaube ich, vor 2 Jahren auch Human League bei uns in Deutschland. Jetzt habe ich gerade mal gesehen, die nächsten Live-Termine sind für den Januar geplant. Da geht es dann nach Down Under, Australien, Neuseeland. Also nach wie vor weltweit beliebt und immer wieder gerne on stage. Hier sind sie mit Live on Your Own. Human League.

Ja, ich weiß, über diesen Song kann man köstlich streiten. Es gibt auch Leute, die White Horse von Laidback überhaupt nicht mögen. Das kann ich ehrlich gesagt nicht nachvollziehen. Für mich war das von den Dänen immer der verrückteste, der experimentellste Song überhaupt. Und ich kann ihn bis heute immer wieder gerne hören. Auch wenn es etwa 1,5 Minuten dauert, bis überhaupt angefangen wird zu singen. Oder vielleicht gerade deswegen. Ich bin Sebastian und das ist der 80s Wave Sound für euren Dienstagabend. Und natürlich auch jederzeit hörbar, nicht nur in diesen 3 Stunden hier über unsere Sender-App. Oder ich kann nur empfehlen, auch mal die News aus der Welt der Wavestars anzuklicken auf 80s80s.de. Hier kommt Joe Jackson, Steppin' Out.

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Der größte Erfolg von Reflex, das war der Song The Politics of Dancing, 80s, 80s, Wave Sound am Dienstagabend, jetzt mit einer Hälfte von Soft Cell. Mark Arment hat schon in den 80ern auch Solo-Songs veröffentlicht. Hier zum Beispiel 88er-Jahrgang Tears Run Rings. Hier ist Mark Arment, 80s, 80s.

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Das sind die Thompson Twins, Lay Your Hands on Me. Am Dienstagabend entlasse ich euch gleich in die Nacht mit den Wave Stars, natürlich jederzeit in Web und App anklickbar. Ja, und in einem solchen Special gibt es natürlich auch gerne mal Musik, die man vielleicht lange nicht im Radio gehört hat oder auch eine Band, über die man vielleicht eine ganze Weile nicht nachgedacht hat. B.A.D., Big Audio Dynamite. Das Ding wurde 1984 vom früheren Clash-Gitarristen Mick Jones gegründet und ist vor allem in Erinnerung geblieben durch diese Pit-Formel oder Chart-Formel, kann man sagen. E is MC Square, haben 84 Big Audio Dynamite vorgerechnet. Hier sind sie jetzt, 80s Wave Special.

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1: Im Studio Fabian Hoffmann. Die GEW ist schockiert über die neuesten PISA-Ergebnisse. Die 15-jährigen Schülerinnen und Schüler in Deutschland haben in Mathe und Lesen so schlecht abgeschnitten wie nie zuvor. Es brauche jetzt einen Masterplan gegen Bildungsarmut und soziale Ungerechtigkeit, so die Bildungsgewerkschaft. Die Polizei hat den Mann gefasst, der hinter Angriffen auf die Umspannwerke in Deutschland stecken soll. Er wurde bei einem Kraftwerk in der Nähe von Aachen festgenommen. Der 48-Jährige hatte Sprengstoff dabei. Die Ermittler hatten international nach ihm gefahndet. Unter dem Eindruck des AfD-Erfolgs in Sachsen-Anhalt debattiert der Bundestag diese Woche übers Geld. Finanzminister Klingbeil hat zum Start der Haushaltswoche einen Spagat versucht. Einerseits lobte er den Reformkurs der Bundesregierung, andererseits warnt er davor, zu weit zu gehen und den Sozialstaat abzubauen. Deutschland hat einen neuen Spitzenreiter, wenn es um Digitalisierung der Großstädte geht. Stuttgart verdrängte München vom ersten Platz des Bitkom-Rankings. Auf Platz 3 steht Hamburg. Die Aufsteiger des Jahres sind Mönchengladbach, Bremen, Erlangen und Hildesheim. 80s
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3: Viele Wolken gibt es jetzt in der Nacht. Dazu regnet es immer wieder, teils in Schauern und vereinzelt kann auch mal ein kräftiges Gewitter dabei sein. Die Tiefstwerte liegen zwischen 18 und 9 Grad. Morgen bleibt es oft grau, von den Alpen Richtung Ostbayern kann es auch länger regnen. Maximal werden es 23 Grad.
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0: 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Steve Norman von Spandau Ballet über Cyndi Lauper, I Drove All Night.
1: Ich habe Cyndi Lauper in Berlin gesehen, auf ihrer letzten großen Tour, und sie war fantastisch. Man merkt ihr an, dass sie vollkommen bei sich ist. Sie spielt mit ihrem Image, mit ihren Perücken, mit der Bühne ganz selbstverständlich. Diese Freiheit und dieses Selbstbewusstsein sind unglaublich attraktiv. Ich hoffe sehr, dass man sie auch in Zukunft noch mal live erleben kann.
2: I hope she'll let some kind of comeback so we can all see her again live. 80s, 80s, 80s.

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1: Im Studio Fabian Hoffmann. Tagelang haben Ermittler nach dem mutmaßlichen Stromsaboteur gefahndet. Jetzt ist er der Polizei ins Netz gegangen. Der 48-Jährige ist den Beamten nicht weit von einem Kraftwerk bei Aachen aufgefallen. Er hatte Sprengstoff dabei. Der Mann soll hinter Angriffen auf Umspannwerke in Deutschland stecken. Die Ergebnisse der PISA-Studie sind dramatisch für Deutschland. Das hat Bundesbildungsministerin Prien gesagt. Das Thema Bildung müsse zu einer Top-Priorität in Politik und Gesellschaft werden. Die 15-jährigen Schülerinnen und Schüler haben im PISA-Vergleich so schlecht abgeschnitten wie nie zuvor. Bei der Digitalisierung ist keine andere deutsche Großstadt so weit vorn wie Stuttgart. In einem Bitkom-Ranking verdrängte Stuttgart München von Platz 1. Punkten konnte die Stadt etwa mit ihren Angeboten in den Bereichen Energie und Umwelt sowie der Verwaltung. Auf Platz 3 landet Hamburg. Der BVB ist mit einem knappen Sieg in die neue Champions-League-Saison gestartet. Zu Hause gab es gegen die Spanier vom FC Villarreal einen 3:2-Erfolg. Heute ist aus deutscher Sicht dann Stuttgart gegen Viking Stavanger aus Norwegen gefordert. Morgen sind die Bayern und Leipzig dran. 80s
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3: Viele Wolken gibt es jetzt in der Nacht. Dazu regnet es immer wieder, teils in Schauern und vereinzelt kann auch mal ein kräftiges Gewitter dabei sein. Die Tiefstwerte liegen zwischen 18 und 9 Grad. Morgen bleibt es oft grau. Von den Alpen Richtung Ostbayern kann es auch länger regnen. Maximal werden es 23 Grad.
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4: Westdeutschland 1955. Der Zweite Weltkrieg gerade mal 10 Jahre her. Nach allem Entsetzlichen, was geschehen war, gab es ein großes Verlangen nach einer heilen Welt. Und die versprach damals Katharina Valente mit ihrem Lied »Ganz Paris träumt von der Liebe«.

Heute würde man sagen, ein Mega-Hit. Valente steht für 5 Monate auf Platz 1. Die Charts wurden seinerzeit nur monatlich erhoben und es waren ausschließlich deutsche Schlager vertreten. Zehn Jahre später, 1965. Inzwischen gibt es auch englischsprachige Songs in den Charts. Vieles davon ist aber immer noch gefällig, so wie Downtown von Petula Clark.

0: Aber die Musiklandschaft ist nicht mehr so homogen wie Jahre zuvor. Denn natürlich gibt es jetzt auch die Stones und die Beatles, die für Kreischalarm sorgen und Nummer-1-Hits landen. Das ist Musik, die den Kids gefällt und die die Eltern ablehnen. Direkt vor dem Beginn der NDW 1975 der erfolgreichste Song des Jahres, Paloma Blanca von der George Baker Selection. Aber natürlich, es wird auch rockiger in den Charts. Zum Beispiel mit Bachman Turner Overdrive oder The Sweet und Fox on the Run. Pink Floyd veröffentlichen Wish You Were Here. Da sind Santana, Kraftwerk, Status Quo, Deep Purple, Cat Stevens, Led Zeppelin und Uriah Heep. Es gibt Krautrock, Progressive, Liedermacher. Nicht nur der Musikgeschmack, auch die Einstellung vieler Kids ändert sich. Sie hören nicht nur andere Musik wie ihre Eltern, sie wollen auch nicht mehr so sein wie ihre Erzeuger. Und dennoch. Das betrifft damals fast ausschließlich englischsprachige Musik, alles, was aus Amerika und England kommt. Auf Deutsch singen, das ist jenseits des Schlagers auch Mitte der 70er noch ein No-Go. Markus Löhr von Hubert K.
1: In, sag ich mal so, Sherlock-Bands, in denen wir auch damals gespielt haben, hat man natürlich Englisch gesungen. Also man hat natürlich da nicht Deutsch gesungen, weil Deutsch war eigentlich Schlager. Oder vielleicht gab es ein, zwei Figuren, die noch so ihr eigenes Ding gemacht haben. Aber arg viel mehr Möglichkeiten gab es ja gar nicht.
0: Auch Uwe Fahrenkrog-Petersen von Nena ist damals der Ansicht, auf Deutsch singen, das geht gar nicht.
2: Ich habe auch damals gedacht, noch in den 70ern, dass es unmöglich wäre, auf Deutsch Rockmusik oder Popmusik zu singen.
0: Es gibt durchaus deutsche Bands, die Aufsehen erregen. Zum Beispiel Can oder Tangerine Dream. Aber auch die singen nicht auf Deutsch, sondern auf Englisch. 50er, 60er, 70er. Falls ihr jetzt denkt, schöne Zeitreise, Herr Illmann, aber worauf willst du eigentlich hinaus? Kann ich euch erklären. Und zwar, indem wir jetzt einen richtig großen Sprung machen ins Jahr 2015. Gucken wir hier mal auf die Jahrescharts. Da gibt es Sido featuring Andreas Burani mit Astronaut, Philipp Dittberner, Namika, Gestört aber geil, Crow, Glasperlenspiel, Joris, Sarah Connor. Hey.

0: Die waren alle in den Top 30 der erfolgreichsten Songs des Jahres 2015. Dass das heute so ist, das hat mit der neuen deutschen Welle zu tun. Nicht ausschließlich, aber auch, behaupte ich hier zumindest mal. Den Beweis erbringe ich euch mit dieser und auch mit der nächsten Folge. Westdeutschland, Mitte der 70er. Es hat in den vergangenen Jahren ordentlich gerumpelt. Die 68er-Bewegung, die Gründung der Roten Armee-Fraktion, Ölkrise, autofreie Sonntage, die Geiselnahme bei den Olympischen Sommerspielen in München. Ich habe Kurt Dahlke von der Band Fehlfarben nach seiner Beschreibung dieser Zeit gefragt.
1: Wenn jetzt jemand da ist, der so das Lebensgefühl aus den späten 70ern gar nicht kennt, wie würdest du das so beschreiben, jemanden?
2: Also mit einem Satz würde ich das beschreiben als Deutschland im Herbst.
0: Deutschland im Herbst. Deutschland im Herbst. Viele NDW-Künstler, die wir nach der Stimmung dieser Zeit gefragt haben, sahen das ähnlich. Dahlke erklärt uns das genauer.
2: Es gibt eine Atmosphäre, die mich geprägt hat. Damals war auf deutschem Boden Atomwaffen installiert werden sollten, die mit Mittelstreckenraketen Pershing, gegen die man war. Es gab Einschränkungen in der Berufswahl von Menschen, die sogenannten Berufsverbote. Es gab eine politische Atmosphäre, die war ziemlich aufgeheizt, nicht zuletzt auch durch die RAF.
0: Diese Berufsverbote waren Folge des radikalen Erlasses. Der sollte die Beschäftigung sogenannter Verfassungsfeinde im öffentlichen Dienst verhindern. Vor allem junge Leute empfanden diese Kontrolle des Staates als bevormundend und bedrückend zugleich. Wer Lehrer oder Postbote oder auch Lokomotivführer werden wollte, wurde auf seine Verfassungstreue geprüft. Zugleich war die 68er-Bewegung und die mit ihr eingehende Hippie-Bewegung auserzählt. Kai Hawaii von Extrabreit.
3: Diese Entwicklung, die das genommen hatte mit den 68ern, diese ganzen linksextremen Sekten, dieses unheimlich ideologische und Verquaste, was da auch drin steckte, auch das ist, dass man sich zum Teil Illusionen gemacht hatte darüber, was die Arbeiterklasse jetzt also irgendwie an gesellschaftlicher Revolte da zustande bringen sollte. Das glaubte man alles nicht mehr. Das glaubte ich auch nicht mehr. Das begann einen irgendwann zu langweilen, schien auch nicht mehr in die Wirklichkeit zu passen.
0: Die Abwendung vom Alten bedeutete nicht, dass da direkt etwas Neues war. Es brauchte einige Zeit und es war wohl eher ein Mosaik aus verschiedenen Einflüssen. Menschen, Orten, Bewegungen, die damals zuerst zu Punk und New Wave führten und dann zu NDW. Und einige davon möchte ich euch jetzt vorstellen. Da war zum Beispiel dieser Mann, David Robert Jones, am 8. Januar 1947 in London geboren. Heute gilt er unter seinem Künstlernamen David Bowie als einer der einflussreichsten Popmusiker aller Zeiten. Mit Space Oddity schaffte er den Durchbruch.

0: Bowie ist anders. Er spielt mit Geschlechterrollen, trägt Make-up und erfindet die androgyne Kunstfigur Ziggy Stardust. Der aufgemalte Blitz über seinem Gesicht wird zum Markenzeichen. Seine Bühnenshows sind theatralisch, extravagant und faszinierend zugleich. Kai Hawai hat damals jedes neue Bowie-Album wie ein Heiligtum vom Plattenladen nach Hause getragen und das Genie verehrt.
1: Weil er was in die Musik gebracht hat, was ausgesprochen künstlerisch war, weil er sich auch stetig neu erfunden hat, weil es also immer wieder Überraschungen gab, weil er einfach eine Ikone war eines Lebensgefühls von Anything Goes, also alles ist möglich.
0: Gerade in dieser frühen Phase seiner Karriere strotzt Bowie vor Kreativität. Es geht nicht nur um Musik, es geht auch um Kunst, um Inszenierung und um aufwendige Kostüme.
1: Auch in seiner ganzen Erscheinung, in seinen Outfits, auch in der Tatsache, dass er auf der Bühne seinen Gitarristen küsste, was ja damals also auch tatsächlich sehr aufsehenerregend war.
0: Auch Falco-Biograf Peter Lanz findet Bowies Weg einen besonderen.
2: David Bowie ist nicht in schwarzer Lederkluft mit schulterlangen Haaren, den Rock-Attitüden, wie ja damals üblich waren, egal ob man die Scorpions nimmt oder die Rolling Stones nimmt oder wer auch immer, aufgetreten, sondern hat seinen eigenen Weg gesucht.
0: Bowie ist so vieles und für die späteren NDW-Künstler ist er wohl vor allem der befreiende Beweis, dass man anders sein kann. Die Signale für den Aufbruch kommen nicht nur aus dem Ausland. Ich denke da zum Beispiel an Udo Lindenberg. Der hat Anfang der 70er noch einen schweren Start, findet dann aber mit seinem Album Alles klar auf der Andrea Doria ein größeres Publikum.

Natürlich ist Lindenberg eine ganz spezielle Type, einer, dem man vielleicht gar nicht so sehr nacheifert. Aber er ist in jedem Fall jemand, der einfach auf Deutsch singt. Und zwar ganz ohne peinlich zu sein, mit Texten und einem Sound, die nichts mit Schlager zu tun haben. Und dann ist da noch Nina Hagen, eine in vielerlei Hinsicht bemerkenswerte Frau. Nina ist damals Schlagersängerin in der DDR. Aber schon da klingt sie nicht wie ihre Kollegen in Ost und West.

Sie hat nicht nur auf der Bühne eine große Klappe. Nach einer Solidaritätsbekundung für den Liedermacher und Lyriker Wolf Biermann wird sie aus der DDR ausgebürgert. Das passiert 1976. Ihr Vorteil? Sie ist auch im Westen bekannt. Schnell bekommt sie einen Plattenvertrag und einen Vorschuss. Aber Nina Hagen rennt nicht gleich ins Studio, um ihre erste Platte aufzunehmen. Stattdessen geht sie nach London. London. Klar, auch heute noch eine angesagte europäische Metropole. Big Ben und Buckingham Palace, Tower Bridge und Trafalgar Square. Aber damals war London ein Sehnsuchtsort. Place to be, ein Mekka. Zumindest, wenn man ausbrechen und etwas völlig Neues wie Punk oder New Wave erleben wollte. Und natürlich auch, weil man plötzlich erfährt, dass man nicht alleine ist. Menschen finden, die auf der gleichen Wellenlänge sind und das gleiche Lebensgefühl teilen. Der Wirtschaft in England ging es schlecht. Die Menschen waren verzweifelt, vor allem junge Menschen, die keine Zukunft mehr sahen. Die britische Metropole war damals in Aufruhr und befand sich in einer Art Belagerungszustand. Die Squatter, Londons Hausbesetzer, hatten sich genommen, was ihnen der Staat nicht geben wollte. Sie besetzten Mietshäuser, Villen und leerstehende Ladenlokale. Etwa 30.000 Gebäude waren Mitte der 70er Jahre in ihrer Gewalt. Alle, für die es in dieser Stadt und dieser Gesellschaft keinen Platz und keine Zukunft mehr gab, fanden hier eine neue Heimat. Arbeitslose, Studenten, Obdachlose, junge Schwulen und Lesben, Systemverweigerer. Eine neue Kultur entsteht. Gegen bestehende Konventionen, Moralvorstellungen und Perspektivlosigkeit. Punk ist mehr als nur Musik, es ist eine Lebenseinstellung.

0: Nina Hagen lernt hier Ari Up kennen, Sängerin der Frauenband The Slits. Ihre Erfahrung als professionelle Sängerin gibt sie an die jungen Musikerinnen weiter. Später wird Nina in einem Interview sagen, dass sie dankbar ist, diese Punk-Revolution miterlebt zu haben. Doch nicht nur für Nina Hagen war London damals ein Sehnsuchtsort. Londons Punk-Szene ist wie ein Magnet. Markus, der schon lange vor Ich will Spaß Musik gemacht hat, war damals auch in London. Okay, nur auf Klassenfahrt, aber trotzdem war ihm damals klar, wenn etwas Neues passiert, dann hier.
1: Also die Einflüsse kamen dann schon auch eher aus England erstmal, so Sex Pistols, Punk-Bewegung, die da so stattfand?
2: Amerika war alt und bräsig, sagen wir mal. Die hatten ihren Rock, die hatten Funk, die hatten Soul, aber die hatten ja überhaupt keinen Bezug zu Punk oder New Wave. Also jedenfalls ist mir nur ganz wenig bekannt. Aber England, das war das Mekka.
0: Marco Repetto von Grauzone lief damals schon in zerschlissenen Klamotten rum, mit Sicherheitsnadeln zusammengeflickt. Die Haare wild. London, da war er damals öfter.
3: Das war so der Hotspot von dieser Musik, von dieser Bewegung, und ich weiß noch, dass da leuchtete alles. Leuchtete alles.
0: London leuchtet, ist Inspiration und Bestätigung, dass man anders sein darf, anders sein kann, anders sein muss. Immer mehr Jugendliche tragen Irokesenschnitt. Die Bands der Stunde heißen Susie and the Banshees, Spizoil, Sex Pistols, The Clash, The Damned und Buzzcocks. Ihre Musik ist laut, ihre Texte kritisch und politisch. Sie spielen im Marquee Club und im Roxy Club. Die Szene trifft sich in der Gegend rund um die King's Road. Hier gibt es Klamottenläden, die den neuen Geschmack bedienen. London, England prägt alle, die Teil dieser Bewegung waren, selbst wenn sie nie dort selbst gewesen sind. Aber es gab noch einen anderen Grund, warum in dieser Zeit plötzlich Dinge und Musik auf eine Weise möglich wurden wie nie zuvor. Und dieser Grund hat nichts mit der Gesellschaft zu tun, sondern mit technischem Fortschritt. Denn in der zweiten Hälfte der 70er wurde elektronisches Musikequipment für Normalsterbliche erschwinglich. Plötzlich konnten die Kids im Kinderzimmer das Gleiche machen wie die großen, teuren und für sie völlig unerreichbaren Studios. Falls ihr Staffel 1 von unserem 80s Podcast The Story of Depeche Mode gehört habt, da gibt es diesen Moment, in dem Labelboss Daniel Miller beschreibt, wie er die Band bei einem ihrer ganz frühen Auftritte erlebt.
4: Da standen vier Teenager auf der Bühne, drei von ihnen hinter den einfachsten Synthesizern, die man kaufen konnte, die billigsten, die es gab, und die hatten sie auf gestapelte Bierkästen gestellt.
0: Minimalistische, billige Synthes. Das war nicht viel und doch unendlich mal mehr, als technisch wenige Jahre zuvor möglich gewesen wäre. Das klingt vielleicht banal, aber es war wirklich entscheidend. Denn das war nichts weniger als die Demokratisierung der Musikproduktion. Umsonst waren diese elektronischen Instrumente nicht. Aber wenn du dein ganzes Erspartes nimmst, vielleicht noch deine Freunde und Familie anpumpst und noch irgendwo einen Nebenjob klar machst, dann war es möglich, sich solche Geräte zu leisten. Und dadurch entstand New Wave. Parallel und weitestgehend unabhängig vom Punk. Ich weiß, die Begrifflichkeiten sind nicht ganz klar, denn der New Wave-Begriff war eigentlich zuerst da, noch vor dem Punk, und hat sich dann verändert. Aber ich verzichte hier mal auf die ganz genauen Details. Ich persönlich finde diese Entwicklung fast noch wichtiger als das, was in London in Sachen Punk passierte, denn ich stehe eben mehr auf elektronische Musik. Dass ich damit in Uwe Fahrenkrug-Petersen einen Verbündeten gefunden habe, ist nicht wirklich überraschend. Immerhin ist der Mann Keyboarder.
1: Also ich fand die Tubes eigentlich eher wichtig als die Sex Pistols, weil viele sagen ja, die Sex Pistols waren sozusagen ein einschneidendes Erlebnis irgendwie für deutsche Künstler.
5: Ja, na, für jemand, der Synthesizer spielt, waren die Sex Pistols nicht so aufregend. Das ist die Geschichte. Die Tubes hatten immer super polyphone Synthesizer, und so einen Sound wollte ich auch immer haben, und das hat mich richtig bewegt. Ne? White Punks on Dope war schon geil.

0: Auch bei New Wave gilt, sich ausprobieren, einen neuen Sound suchen und erfinden. Jochen Rausch von Stahlnetz erinnert daran. Nein, nicht alles Neue kam aus England oder Amerika, sondern eben auch aus Deutschland.
1: Und wir haben zum Beispiel damals auch gar nicht so kapiert, dass die Engländer, vor allem die elektronische Musik, ja stark durch Deutsche wiederum beeinflusst war. Was uns selber aber gar nicht so, klar, man kannte Kraftwerk und so, aber man hat nicht begriffen, dass da in England Leute sitzen, die sagen, Mensch, das ist ja total geil. Und wir machen unser eigenes Ding. Wenn man sich zum Beispiel so mal die erste Human League anhört oder auch andere Sachen, die sind so stark von Kraftwerk beeinflusst.
0: Da ist also einerseits der Abgesang auf die Hippie-Zeit und deren Ideale. Dann gibt es da einen David Bowie, der alle bekannten Grenzen von Musik und Kunst sprengt. Einen Typen wie Udo Lindenberg, der sein eigenes Ding auf Deutsch macht. Eine schrille Diva wie Nina Hagen, die man so vorher auch noch nie erlebt hatte. Und dann Synthies, mit denen jetzt auch die Kids begeistert rumspielen konnten. Und nicht zuletzt London als Sehnsuchtsort für alle, die anders sein und Regeln brechen wollten. Und inspiriert von diesem wilden Mix geht es dann auch in Deutschland los. Und genau darum geht es in der nächsten Folge von The Story of NDW, wie die neue deutsche Welle begann. Lust auf Neues, auf Punk und New Wave, auf deutsche Sprache, die so gar nichts mit dem altbackenen Schlager zu tun hat? In Düsseldorf, Hagen und West-Berlin entsteht etwas, das schon bald den Namen Neue Deutsche Welle bekommen wird, auch wenn das nicht alle gleich verstehen.
2: Die haben uns echt wirklich wortwörtlich ins Gesicht gesagt, ob wir glauben, dass das Musik ist, was wir da jetzt gerade vorspielen.
0: Von der Nina Hagen Band, die furios startet.
3: Und Nina hat mir dann Naturträne vorgesungen. Und dann wusste ich, jo, das ist jetzt die Sängerin, mit der ich unbedingt eine Band machen muss.
0: Und dann dramatisch auseinanderging. Und ich stelle euch einen Mann vor, der so wichtig für die NDW war und den viele immer noch nicht kennen. Conny Plank.
1: Einfach Briefumschlag, Adresse drauf hingeschickt und dann hat er mich ein paar Tage später angerufen und sagte, ja komm, lass uns doch mal treffen. Ich fand das ganz interessant, was du da machst. So.
0: Von Spliff und Duff über Fehlfarben bis zu Grauzone und Ideal. 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

0: düsteren Nummern geben mir mega viel Kraft. Markus Mayn von Camouflage über The Cure, In Between Days.
1: So eine richtige gute Laune-Nummer. Das hat mir total gut gefallen. Ich war ja eh ein riesen Cure-Fan. Wobei ich sagen muss, dass mir eigentlich eher die ruhigeren Stücke gefallen haben von den ersten Alben. Also da bin ich total drin aufgegangen. Oder diese etwas düsteren, sagen wir es mal so. Also was Leute teilweise als depressiv bezeichnen, bezeichne ich eher als lebensbejahend, weil es in mir genau das Gegenteil auslöst. Keine Depression, sondern eher eine ganz große Kraft und eine ganz große Leidenschaft.

Frankie Goes to Hollywood. 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
3: Im Studio Fabian Hoffmann. Die GEW ist schockiert über die neuesten PISA-Ergebnisse. Die 15-jährigen Schülerinnen und Schüler in Deutschland haben in Mathe und Lesen so schlecht abgeschnitten wie nie zuvor. Es brauche jetzt einen Masterplan gegen Bildungsarmut und soziale Ungerechtigkeit, so die Bildungsgewerkschaft. Die Polizei hat den Mann gefasst, der hinter Angriffen auf die Umspannwerke in Deutschland stecken soll. Er wurde bei einem Kraftwerk in der Nähe von Aachen festgenommen. Der 48-Jährige hatte Sprengstoff dabei. Die Ermittler hatten international nach ihm gefahndet. Unter dem Eindruck des AfD-Erfolgs in Sachsen-Anhalt debattiert der Bundestag diese Woche übers Geld. Finanzminister Klingbeil hat zum Start der Haushaltswoche einen Spagat versucht. Einerseits lobte er den Reformkurs der Bundesregierung, andererseits warnt er davor, zu weit zu gehen und den Sozialstaat abzubauen. In der Königsklasse rollt wieder der Ball. Borussia Dortmund hat zum Auftakt in der Fußball-Champions League einen knappen Heimsieg eingefahren. Endstand gegen den FC Villarreal aus Spanien 3:2. Heute und morgen sind auch noch Stuttgart, Leipzig und die Bayern im Einsatz. 80's, 80's,
4: mit KI-Support. Viele Wolken gibt es heute von den Alpen rüber bis nach Ostbayern und zur Neiße teils mit längerem Regen. Ab und zu sind auch Gewitter dabei. Sonst wechseln sich Wolken und freundlichere Abschnitte ab. An der Nordsee kann es vereinzelt Schauer geben und dazu Sturmböen. Die Höchstwerte liegen bei 17 bis 23 Grad. Morgen bleibt es meist trocken, mit mehr Sonne maximal bis 24 Grad.
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0: Morgens mit Peter Illmann. Und jetzt Peters Pop-Stories, 80s Hits und ihre Geschichte. David Bowie, Let's Dance.
1: 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Let's Dance beginnt als unscheinbare Gitarrenidee, die zunächst nur David Bowie selbst gut findet. Erst als dann sein Producer freie Hand hat, wird daraus ein Song, der Bowies Karriere neu definiert. Welche Nebenwirkungen das aber auf Bowie hat, das hört ihr in meinem Podcast.

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Das sind unsere Favorites für den Spätsommer. Duran Duran.

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3: Im Studio Fabian Hoffmann. Tagelang haben Ermittler nach dem mutmaßlichen Stromsaboteur gefahndet. Jetzt ist er der Polizei ins Netz gegangen. Der 48-Jährige ist den Beamten nicht weit von einem Kraftwerk bei Aachen aufgefallen. Er hatte Sprengstoff dabei. Der Mann soll hinter Angriffen auf Umspannwerke in Deutschland stecken. Die Ergebnisse der PISA-Studie sind dramatisch für Deutschland. Das hat Bundesbildungsministerin Prien gesagt. Das Thema Bildung müsse zu einer Top-Priorität in Politik und Gesellschaft werden. Die 15-jährigen Schülerinnen und Schüler haben im PISA-Vergleich so schlecht abgeschnitten wie nie zuvor. Unter dem Eindruck des AfD-Erfolgs in Sachsen-Anhalt debattiert der Bundestag diese Woche übers Geld. Finanzminister Klingbeil hat zum Start der Haushaltswoche einen Spagat versucht. Einerseits lobte er den Reformkurs der Bundesregierung, andererseits warnt er davor, zu weit zu gehen und den Sozialstaat abzubauen. Der BVB ist mit einem knappen Sieg in die neue Champions-League-Saison gestartet. Zu Hause gab es gegen die Spanier vom FC Villarreal einen 3:2-Erfolg. Heute ist aus deutscher Sicht dann Stuttgart gegen Viking Stavanger aus Norwegen gefordert. Morgen sind die Bayern und Leipzig dran. 80s, 80s,
4: mit KI-Support. Viele Wolken gibt es heute von den Alpen rüber bis nach Ostbayern und zur Neiße teils mit längerem Regen. Ab und zu sind auch Gewitter dabei. Sonst wechseln sich Wolken und freundlichere Abschnitte ab. An der Nordsee kann es vereinzelt Schauer geben und dazu Sturmböen. Die Höchstwerte liegen bei 17 bis 23 Grad. Morgen bleibt es meist trocken, mit mehr Sonne maximal bis 24 Grad.
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